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1: Ich bin Diana Kramer. Die schwarz-rote Koalition hat zur Entlastung bei den hohen Spritpreisen eine grundsätzliche Einigung auf einen Tankrabatt und einen Spritpreisdeckel erzielt. Das teilte die Bundesregierung am Abend nach Verhandlungen mit Vertretern der Länder mit.
2: Den Tankrabatt kennen Autofahrer schon. Im Sommer war er für 2 Monate in Kraft, senkte die Steuern auf Benzin und Diesel um rund 17 Cent, wobei nicht alles davon bei den Tankenden ankam. Außerdem kosteten die 2 Monate Tankrabatt die Regierung Milliarden. Das wird nun also wieder teuer, gilt aber immerhin als schnell wirksame Maßnahme. Ein Spritpreisdeckel ist neu für Deutschland, es gibt ihn aber zum Beispiel in Belgien und Luxemburg. Dabei legt der Staat einen Höchstpreis für Sprit fest, unter anderem anhand von Ölpreis, Transportkosten und festgelegter Marge für die Händler. Aus Berlin, Ronny Thorau.
1: Im Streit um die Arktisinsel Grönland haben die USA, Dänemark und Grönland einen Durchbruch verkündet. Wie die Regierungen von Dänemark und Grönland mitteilten, soll in der kommenden Woche voraussichtlich ein Abkommen mit den USA unterzeichnet werden. Wie US-Präsident Donald Trump parallel auf seiner Plattform Truth Social mitteilte, überträgt die Vereinbarung die dauerhafte Kontrolle über die Sicherheit Grönlands an Washington. Dänemarks Regierungschefin Mette Frederiksen sprach von einem guten Deal für die NATO und Europa. 2 Wochen nach der Landtagswahl in Sachsen-Anhalt richten sich die Blicke nun auf den anstehenden Wahlsonntag. Dann wird in Mecklenburg-Vorpommern und Berlin gewählt. Es könnte knapp werden, vor allem in Mecklenburg-Vorpommern, wo sich ein Kopf-an-Kopf-Rennen zwischen SPD und AfD abzeichnet.
3: Mittlerweile hat die amtierende Ministerpräsidentin Schwesig mächtig aufgeholt und führt in den neuesten Umfragen. Bitter werden dürfte es dagegen für die CDU, denn die liegt aktuell nur bei mageren 6%. In Berlin könnte erstmals eine linken Politikerin regierende Bürgermeisterin werden. Die Partei liegt derzeit knapp vor der amtierenden CDU. Die Wahlen haben definitiv Folgen für die Bundespolitik, denn je nachdem, wie die CDU abschneidet, könnte die Debatte um Kanzler Merz erneut Fahrt aufnehmen. Thomas Bremser, Redaktion.
1: Zum Fußball. Der FC Bayern hat seine Fans schon am Vorabend des Oktoberfestbeginns in Bierzeltlaune gebracht. In ihren bunten Wiesentrikots schenkten die Münchner Union Berlin mit einem 7:0-Sieg kräftig ein. Zumindest für eine Nacht rückte der deutsche Rekordmeister wieder auf Tabellenplatz 1.

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1: Ich bin Diana Kramer. Autofahrer in Deutschland sollen angesichts hoher Spritpreise kurzfristig mit einem neuen Tankrabatt entlastet werden. Angestrebt wird laut Bundesregierung, dass der Tankrabatt Anfang Oktober umgesetzt ist. Er soll dann bis Ende des Jahres gelten. Wird er voll weitergegeben, könnte die Entlastung 17 Cent pro Liter betragen. Daneben ist spätestens ab Januar 2027 auch ein Spritpreisdeckel geplant, aber als Kriseninstrument und nicht dauerhaft. Seit Monaten erhebt US-Präsident Donald Trump Ansprüche auf Grönland und drohte sogar mit der Übernahme der Insel. Jetzt verkündeten die USA, Dänemark und Grönland einen Durchbruch in dem Streit und kündigten an, dass in der kommenden Woche voraussichtlich ein Abkommen unterzeichnet werden soll.
2: Trump hatte etwas voreilig von einem schon besiegelten Abkommen geschrieben. Die USA könnten fortan tun, was immer nötig sei, um Grönland zu verteidigen, postete Trump. Man habe dauerhafte Kontrolle über die Sicherheit und alle anderen Belange in Grönland. Die dänische Regierung teilte mit, man erwarte bei der UN-Generalversammlung in New York nächste Woche einen Deal zu unterzeichnen. Die Vereinbarung respektiert demnach die Souveränität des dänischen Königreichs und die Selbstbestimmung der Grönländer. Tina Eck, USA.
1: Es gilt als das größte Volksfest der Welt und lockt jedes Jahr rund 7 Millionen Besucher an. Heute öffnet das 191. Oktoberfest in München. Am Mittag heißt es dann wieder, Ohrzopft ist.
3: Die heißeste Frage, die wir uns hier stellen, ist natürlich, wie viele Schläge wird Oberbürgermeister Dominik Krause beim traditionellen Anstich im Schottenhammelfestzelt brauchen? Er hat jedenfalls fleißig geübt.
4: Bisher waren es immer 2, aber ich will die Latte jetzt nicht zu hoch legen, also 2 bis 3 ist das Ziel.
3: Neben einigen neuen Fahrgeschäften hat die Stadt auch ihr Sicherheitskonzept aktualisiert. Mehr Kameras und KI-Hitzekarten sollen helfen, um eine kurzzeitige Schließung des Festgeländes wie letztes Jahr zu vermeiden. Aus München, Joshua Heise.
1: Zum Fußball. Und da sind die Spieler des FC Bayern schon vor dem Start der Wiesn in Feierlaune. Die Münchner überrollten zu Hause Union Berlin und gewannen haushoch mit 7:0. Bayern-Star Harry Kane feierte eine historische Bestmarke, seinen 100. Bundesligatreffer im 98. Spiel.

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1: Ich bin Diana Kramer. Der Tankrabatt kommt zurück. Darauf haben sich Bund und Länder zur Entlastung der Autofahrer wegen der hohen Spritpreise geeinigt. Er soll Anfang Oktober umgesetzt werden und bis zum Jahresende gelten, teilte die Bundesregierung am Abend mit. Finanzminister Lars Klingbeil im ZDF.
2: Wir stoppen die Abzocke auch durch die Mineralölkonzerne und wir sorgen jetzt dafür, dass schnell die Spritpreise gesenkt werden. Also die Bürgerinnen und Bürger werden es schnell merken, dass über die Absenkung der Energiesteuer das Tanken günstiger wird.
1: Finanzminister Klingbeil. Wie schon im Mai und Juni könnte die Entlastung für Autofahrer bei 17 Cent pro Liter liegen, wenn der Tankrabatt, also die Steuersenkung, voll weitergegeben wird. Daneben ist spätestens ab Januar auch ein Spritpreisdeckel geplant. Im Streit um Grönland haben Dänemark und die USA einen Durchbruch verkündet. In der kommenden Woche soll ein Abkommen unterzeichnet werden. US-Präsident Donald Trump schrieb auf der Plattform Truth Social, das Abkommen gewähre den Vereinigten Staaten die dauerhafte Kontrolle über die Sicherheit und alle anderen Belange Grönlands. Laut dänischer Regierung erkenne der Deal die Souveränität und territoriale Integrität des dänischen Königreichs und das Recht des grönländischen Volks auf Selbstbestimmung an. 2 Wochen nach dem AfD-Sieg in Sachsen-Anhalt richten sich die Blicke auf Mecklenburg-Vorpommern und Berlin. In beiden Ländern werden morgen neue Landesparlamente gewählt. Die Ergebnisse dürften für die Zukunft von Kanzler Friedrich Merz, aber auch die schwarz-rote Koalition auf Bundesebene mitentscheidend sein.
3: Seit Tagen wird darüber diskutiert, ob Merz noch der Richtige im Kanzleramt ist. Er selbst hat das CDU-Präsidium für Sonntagabend in die Parteizentrale eingeladen. Erlebt die CDU morgen ein ähnliches Debakel wie bei der Landtagswahl vor 2 Wochen in Sachsen-Anhalt, dann dürfte die Luft für Merz immer dünner werden. Ob er sich dann noch halten kann, ist völlig offen. Gut möglich, dass die Rufe nach einem Kanzlertausch dann noch lauter werden. Und auch die Folgen für die schwarz-rote Koalition im Bund sind dann noch nicht absehbar. Aus Berlin, David Riemer.
1: Zum Fußball. Der FC Bayern hat seine Fans schon am Vorabend des Oktoberfeststarts in Bierzeltlaune gebracht. In ihren bunten Wiesentrikots schenkten die Münchner Union Berlin mit einem 7:0-Sieg kräftig ein. Und zumindest für eine Nacht rückte der deutsche Rekordmeister wieder auf Tabellenplatz 1.

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1: Ich bin Thomas Bleskin. Autofahrer in Deutschland sollen angesichts hoher Spritpreise kurzfristig mit einem neuen Tankrabatt entlastet werden. Angestrebt wird laut Bundesregierung, dass der Tankrabatt Anfang Oktober umgesetzt ist. Er soll bis Ende des Jahres gelten. Wird er voll weitergegeben, könnte die Entlastung 17 Cent pro Liter betragen. Daneben ist spätestens ab Januar 2027 auch ein Spritpreisdeckel geplant.
2: Wie schon im Mai und Juni könnte die Entlastung für Autofahrer bei 17 Cent je Liter Kraftstoff liegen, wenn die Steuersenkung auch voll weitergegeben wird. Die Kosten von insgesamt 2,5 Milliarden Euro sollen zwischen Bund und Ländern 50-50 aufgeteilt werden. Beim Spritpreisdeckel, der dann spätestens zu Beginn des nächsten Jahres kommen soll, legt der Staat eine Obergrenze für den maximal zulässigen Verkaufspreis von Benzin und Diesel fest. Allerdings soll der nicht dauerhaft gelten, sondern als vorübergehendes Kriseninstrument. Diana Kramer, Nachrichtenredaktion.
1: Im Streit um Grönland haben Dänemark und die USA einen Durchbruch verkündet. In der kommenden Woche soll ein Abkommen unterzeichnet werden, teilten die Regierungen von Dänemark und Grönland mit.
3: Trump hatte etwas voreilig von einem schon besiegelten Abkommen geschrieben. Die USA könnten fortan tun, was immer nötig sei, um Grönland zu verteidigen, postete Trump. Man habe dauerhafte Kontrolle über die Sicherheit und alle anderen Belange in Grönland. Die dänische Regierung teilte mit, man erwarte bei der UN-Generalversammlung in New York nächste Woche einen Deal zu unterzeichnen, der aber noch parlamentarischen Segen brauche. Die Vereinbarung respektiert demnach die Souveränität des dänischen Königreichs und die Selbstbestimmung der Grönländer. Tina Eck, USA.
1: US-Präsident Donald Trump verbietet dem renommierten TV-Sender CNN ab sofort den Zugang zum Weißen Haus. Betroffen von dem Verbot seien auch der Sender MS Now und das Newsportal Politico, schrieb er auf seiner Plattform Truth Social. Trump warf ihnen vor, Falschnachrichten zu verbreiten. Damit wären Reporterinnen und Reporter dieser Medienhäuser von Pressekonferenzen und Terminen Trumps im Oval Office ausgeschlossen. Zum Sportfußball. Der FC Bayern hat seine Fans am Vorabend des Oktoberfestbeginns in Bierzeltlaune gebracht. Kurz vor dem Start des größten Volksfestes der Welt schenken die Münchner in ihren kunterbunten Wiesentrikots dem 1. FC Union Berlin beim 7:0 kräftig ein.

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0: wunderschönen guten Morgen.
1: Hier ist erstmal das Wetter für Niedersachsen. Sagen wir, wie es ist. Heute bleibt der Himmel ziemlich grau. Viele Wolken ziehen durch. Aktuell haben wir auch so ein bisschen Nieselregen direkt an der Küste, auf den Inseln und auch so auf einer Linie von Osnabrück rüber bis Hannover. Sind aber wirklich nur Nieseltropfen. Ich habe das für euch ausprobiert. Im Süden Niedersachsens, da bleibt es heute trockener. Zwischendurch lässt sich sogar mal die Sonne blicken. Dazu werden es 19 Grad an der Wurster Nordseeküste und bis zu 22 in Rossdorf.
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3: Ich bin Thomas Bleskin. Autofahrer sollen wegen der hohen Spritpreise kurzfristig entlastet werden. Bund und Länder haben sich auf einen neuen Tankrabatt geeinigt, der Anfang Oktober starten und bis Jahresende gelten soll. Bei vollständiger Weitergabe könnte Benzin und Diesel um 17 Cent je Liter günstiger werden.
4: Den Tankrabatt kennen Autofahrer schon. Im Sommer war er für 2 Monate in Kraft, senkte die Steuern auf Benzin und Diesel um rund 17 Cent. Wobei nicht alles davon bei den Tankenden ankam. Außerdem kosteten die 2 Monate Tankrabatt die Regierung Milliarden. Das wird nun also wieder teuer, gilt aber immerhin als schnell wirksame Maßnahme. Ein Spritpreisdeckel ist neu für Deutschland, es gibt ihn aber zum Beispiel in Belgien und Luxemburg. Dabei legt der Staat einen Höchstpreis für Sprit fest, unter anderem anhand von Ölpreis, Transportkosten und festgelegter Marge für die Händler. Ronny Thorau, Berlin.
3: Im jahrelangen Streit um Grönland haben die USA, Dänemark und die weitgehend autonome Insel eine Einigung angekündigt. Nach Angaben aus Kopenhagen und Nuuk soll das Abkommen kommende Woche unterzeichnet werden. US-Präsident Trump erklärte dagegen, die Vereinbarung sei bereits besiegelt und gebe den USA weitreichende Befugnisse in Sicherheitsfragen. Dänemark und Grönland bestätigten das so nicht und betonten, Souveränität und Selbstbestimmungsrecht der Grönländer würden gewahrt. US-Präsident Trump verbietet dem renommierten TV-Sender CNN ab sofort den Zugang zum Weißen Haus. Betroffen von dem Verbot seien auch der Sender MS Now und das Newsportal Politico, schrieb er auf seiner Plattform Truth Social. Beobachter erwarten ein juristisches Nachspiel.
5: Pressefreiheit ist in der Verfassung verankert und das hier wird auf jeden Fall vor Gericht landen und da dürfte Trump damit nicht durchkommen. Er hat eine miese Woche hinter sich. Benzin- und Dieselpreise schießen in den Himmel, seine Umfragewerte sind im Keller, republikanische Parteifreunde meutern. Er musste wohl einfach mal Dampf ablassen. Umgesetzt worden ist der Bann auch noch nicht. CNN und MS Now-Reporter waren gestern noch ganz normal im Weißen Haus, wo sie von Trump regelmäßig auf übelste Weise beleidigt werden. Trump polterte, die Medien würden ständig Fiktion und Lügen verbreiten, aber nicht länger in seinem Haus. Tina Eck, USA.
3: Und zum Sportfußball. Der FC Bayern hat Union Berlin mit 7:0 besiegt und zumindest vorübergehend die Tabellenführung übernommen. Harry Kane erzielte dabei im 98. Bundesligaspiel seinen 100. Treffer.
1: Krass. Gut. Wir haben es 7:03. Hier ist die Antenne Niedersachsen, Stau- und Blitzer-Service. Es ist leider schon einiges los. A1 Bremen Richtung Hamburg. Folgendes Problem zwischen Elsdorf und Sittensen. Unfallaufnahme. Deshalb Vollsperrung. Hier wird zeitgleich auch die Fahrbahn sauber gemacht. Bedeutet auf der A1 Bremen Richtung Hamburg zwischen Bokel und Sittensen 3 Kilometer Stau. Allerdings 1 Stunde mehr für euch. A2 Berlin Richtung Hannover. Zwischen Hemeler Wald und Lehrte Ost bitte Vorsicht. Hier liegen Fahrzeugteile auf der rechten Spur. Und B6 Bremen Oldenburger Straße zwischen Nordwestknoten und Walle ist jetzt soweit alles aufgeräumt. Hier ist allerdings noch die linke Spur gesperrt. Es stockt ein wenig.
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1: Ich will ja nicht sagen, dass ich mich auf euch gefreut habe, aber ich habe mich ganz schön auf euch gefreut, auch wenn es noch früh ist an diesem Samstag. Aber zusammen schaffen wir das. Schauen, was bei uns in Niedersachsen am Wochenende so los ist. Wir checken, wie ihr das geheime 25.000 Euro Geräusch am besten knackt. Und eure Lieblingshits habe ich natürlich auch dabei. Gleich gibt's aus Dies und The Rasmus. Vorher Gentleman. Er ist wieder da. Und er ist ja eigentlich für seinen Reggae-Sound bekannt. Bei Stefan Raab hat er aber verraten, dass er da noch was in seinem musikalischen Giftschrank hat.
7: Also, ich habe mir einen Charakter ausgedacht, der heißt der lange Hawaiianer. Ist ein kleiner Typ in der Polizeiuniform.
8: Das ist der Eck, der dann am Ballermann
7: ist. Sein Titelsong ist so: Ich bin der lange Hawaiianer, rauche Cohibas mit Kubanern. Und auf Jamaika sagt man ja, Mann. Nun macht doch alle mal kein Drama. Ich bin der

0: Das ist ganz neu, Cat's Eye mit Animal, aber es erinnert mich an einen Klassiker. Aber gut, man muss das Rad ja nicht immer neu erfinden. Geht übrigens auch für unser geheimes Geräusch.
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0: Ihr könnt es einfach genauso wie Rosa aus Kalbala machen. Die hat es diese Woche vorgemacht. Das Geräusch gehört, rumgerätselt mit der ganzen Familie. Und dann wurde es wirklich süß. Die haben sich zu Hause hingesetzt und das Geräusch immer und immer wieder nachgespielt, bis sie sich sicher waren, das ist es. Ja, das war ja das Mischen von zwei Kartenstapeln. Aber wir sind längst bei einem neuen Geräusch und das bringt euch 25.000 Euro. Was ist das? Ein paar Ideen gab es schon. Furzkissen mochte ich besonders. Auch der Tacker kam relativ häufig. Ich kann euch verraten, das beides ist es.

0: jetzt nicht, aber was ist es dann? Ihr habt eine Idee? Super. 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Und vielleicht lasst ihr die Kids auch nochmal eine Runde mitraten, ob die die gleiche Idee haben, was das für ein Geräusch ist. Und am Montag um 7 holt ihr euch die Kohle hier bei Antenne Niedersachsen.
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0: Schlagersound zum Wachwerden. Niki Jour, Sunroof, hier bei Antenne Niedersachsen. Für alle, die es noch ein bisschen ruhiger brauchen, gleich Charles und Eddie. Und für alle, die noch ein bisschen Schwung brauchen, um heute diesen Samstag zu kommen. Baby Rexha gleich. Das sind eure Lieblingshits. Hier bei Antenne Niedersachsen.
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0: Ja, also dieser Samstag startet unter der Wolkendecke. Zeitweise haben wir auch so kurze Schauer oder so ein bisschen Niesel, der durchzieht. Vor allem an der Küste kann es am Abend nochmal richtig kräftige Schauer geben. Im Süden von Niedersachsen, da bleibt es trockener. Nachmittags und abends kommt vor allem in der Heide auch nochmal kurz die Sonne raus. Temperaturen heute zwischen 19 und 22 Grad.
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0: Um 3 Minuten vor 7:30 A1 Bremen Richtung Hamburg zwischen Bokel und Sittensen. Eine Stunde mehr, denn die A1 ist zwischen Elsdorf und Sittensen vollgesperrt. Hier wird nach einem Unfall die Fahrbahn sauber gemacht. A2 Berlin Richtung Hannover zwischen Hemeler Wald und Lehrte Ost. Bitte Vorsicht, hier liegen Fahrzeugteile auf der rechten Spur. Und A7 Kassel Richtung Hannover. Vorsicht zwischen Nordheim Nord und Echte. Hier läuft die Unfallaufnahme direkt auf der linken Spur.
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0: Samstag mit Antenne Niedersachsen. In Emden ist heute Drachenbootrennen. Also für alle, die gestern beim Schützenfest nicht übertrieben haben, sonst ist es da bestimmt zu laut. Hemmoor feiert heute das Fest der Generationen und in Diepholz, whoop, whoop, ist der Großmarkt in vollem Gange. Seit Donnerstag wird da ordentlich gefeiert. Organisatorin Elena Lang, Großmarkt und Diepholz, das ist einfach ein Match.
1: Das war schon immer ein Teil von Diepholz. Es gibt hier Schausteller, die sozusagen von Anfang an dabei sind, vom ersten Diepholzer Großmarkt in dritter oder vierter Generation. Wir versuchen jedes Jahr 2, 3 Highlights zu setzen. Klassiker wie Autoscooter sind immer dabei, der Power Express oder der Breakdancer.
0: Und das ist das Tolle, ihr feiert eure Tradition, ihr habt aber auch immer wieder Ideen, was man Neues machen kann, zum Beispiel in dunklen Gassen.
1: Wir haben so eine Gasse, die heißt auch Schwarzer Weg. Ich glaube, weil da hier Bäume stehen, dass es ein bisschen dunkler ist. Diesmal haben wir uns überlegt, dass wir diese Bäume richtig schön beleuchten können. Und zwischen diesen Bäumen stellen wir einen Flohmarkt auf. Wir haben Stände, die auch ein bisschen Geschichte erzählen. Selbstgemachte Sachen verkaufen und wo man Trödelmarktschätze anschauen kann.
0: Klingt richtig gut. Der Diepholzer Großmarkt, Entschuldigung, der läuft ja schon seit Donnerstag. Der Diepholzer Großmarkt, heute nochmal mit großer Party und morgen mit entspanntem Ausklang. Antenne Niedersachsen wünscht euch richtig viel Spaß.

0: Mit Katy Perry geht's in den Samstagmorgen und mit Rihanna geht's weiter. Ich verspreche, dass ich die kompletten 3 Minuten das Mikrofon auslasse, weil ich ja sehr schlecht mitsingen kann, aber sehr schön laut. Ihr hoffentlich auch. Gleich beim Lieblingshit vor den Nachrichten.
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11: 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Gleich geht's weiter.
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1: Also Sonne bleibt heute wirklich eher die Ausnahme, vor allem im Norden. Meist sind nämlich viele Wolken unterwegs. Es gibt immer mal wieder Regen im Süden Niedersachsens. Da gibt es ein paar Wolkenlücken am Nachmittag. 19 Grad dazu an der Wuster Nordseeküste. Bis zu 22 werden es in Rossdorf. Morgen wird es dann richtig abwechslungsreich. Sonne, Wolkenschauer, vereinzelt auch mal ein Gewitter.
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3: Ich bin Thomas Bleskin. Autofahrer in Deutschland sollen angesichts hoher Spritpreise kurzfristig mit einem neuen Tankrabatt entlastet werden. Angestrebt wird laut Bundesregierung, dass der Tankrabatt Anfang Oktober umgesetzt ist. Er soll bis Ende des Jahres gelten. Wird er voll weitergegeben, könnte die Entlastung 17 Cent pro Liter betragen. Daneben ist spätestens ab Januar 2027 auch ein Spritpreisdeckel geplant.
4: Wie schon im Mai und Juni könnte die Entlastung für Autofahrer bei 17 Cent je Liter Kraftstoff liegen, wenn die Steuersenkung auch voll weitergegeben wird. Die Kosten von insgesamt 2,5 Milliarden Euro sollen zwischen Bund und Ländern 50-50 aufgeteilt werden. Beim Spritpreisdeckel, der dann spätestens zu Beginn des nächsten Jahres kommen soll, legt der Staat eine Obergrenze für den maximal zulässigen Verkaufspreis von Benzin und Diesel fest. Allerdings soll der nicht dauerhaft gelten, sondern als vorübergehendes Kriseninstrument. Diana Kramer, Nachrichtenredaktion.
3: Im Streit um Grönland haben Dänemark und die USA einen Durchbruch verkündet. In der kommenden Woche soll ein Abkommen unterzeichnet werden, teilten die Regierungen von Dänemark und Grönland mit.
5: Trump hatte etwas voreilig von einem schon besiegelten Abkommen geschrieben. Die USA könnten fortan tun, was immer nötig sei, um Grönland zu verteidigen, postete Trump. Man habe dauerhafte Kontrolle über die Sicherheit und alle anderen Belange in Grönland. Die dänische Regierung teilte mit, man erwarte bei der UN-Generalversammlung in New York nächste Woche einen Deal zu unterzeichnen, der aber noch parlamentarischen Segen brauche. Die Vereinbarung respektiert demnach die Souveränität des dänischen Königreichs und die Selbstbestimmung der Grönländer. Tina Eck, USA.
3: US-Präsident Donald Trump verbietet dem renommierten TV-Sender CNN ab sofort den Zugang zum Weißen Haus. Betroffen von dem Verbot seien auch der Sender MS Now und das Newsportal Politico, schrieb er auf seiner Plattform Truth Social. Trump warf ihnen vor, Falschnachrichten zu verbreiten. Damit wären Reporterinnen und Reporter dieser Medienhäuser von Pressekonferenzen und Terminen Trumps im Oval Office ausgeschlossen. Zum Sportfußball. Der FC Bayern hat seine Fans am Vorabend des Oktoberfestbeginns in Bierzeltlaune gebracht. Kurz vor dem Start des größten Volksfestes der Welt schenken die Münchner in ihren kunterbunten Wiesentrikots dem 1. FC Union Berlin beim 7:0 kräftig ein.
1: Wir haben es 8:02. Hier ist der Antenne Niedersachsen Stau- und Blitzer-Service. Es geht los mit der A1 Bremen Richtung Hamburg zwischen Stuckenborstel und Sittensen. Eine Stunde mehr, da die A1 zwischen Elsdorf und Sittensen gesperrt ist. Hier wird die Fahrbahn nach einem Unfall sauber gemacht. A1 Bremen Richtung Osnabrück. Bitte Vorsicht zwischen Bremen-Hemelingen und der Weserbrücke. Hier gab es einen Lasterunfall. A2 Dortmund Richtung Hannover zwischen Bad Nenndorf und Wunstorf-Lute. Im Moment noch eine Nachtbaustelle, läuft aber. A7 Hamburg Richtung Hannover zwischen Schwarmstedt und Berghof. Gefahr durch Gegenstände. A7 Kassel Richtung Hannover zwischen Nordheim Nord und Echte. Eine Vollsperrung wegen einer Unfallaufnahme. Die Antenne Niedersachsen Umleitungsempfehlung geht über die U13. Und letzte Meldung, auch die betrifft die A7 Kassel Hannover zwischen Nordheim Nord und Echte, staute sich bereits. Aktuell sind das 23 Minuten mehr.
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1: Wie schön, dass wir gemeinsam in diesen Samstag starten. Mach doch mal was, haben sie gesagt. Dass es dann 2 Jahre dauert, das hat niemand gesagt. Es gibt einen kleinen Behördenkrimi aus der Landeshauptstadt, aus Hannover. Alles dazu hört ihr gleich bei mir. Und natürlich, was ihr an diesem Wochenende Wunderschönes im schönsten Bundesland der Welt erleben könnt. Hört ihr alles gleich nach Tom Gregory, Melanie C. Und das hier ist The Bar.

Antenne Niedersachsen am Samstag. Gleich James Blunt mit seiner neuen Single Taste Like Summer und Tom Gregory wartet auch schon auf euch. Aber es gibt ja da noch diese skurrile Geschichte aus Hannover. Da soll nämlich die historische Bühne im Leinhausenpark wiederbelebt werden. 2 Jahre hat das Ganze jetzt insgesamt gedauert. Dabei war die Sache eigentlich ganz simpel. Also für Laien. Wo einst die Deutsche Bahn ihre Mitarbeiter bewirtet hat, wo gefeiert, getanzt und Theater gespielt wurde, da soll das künftig genauso wieder passieren. Also wird ein Antrag gestellt. Aber dann kommt der Lärmschutz. Genauer gesagt, die möglicherweise störenden Autotüren auf dem Parkplatz. Ja, wenn man die zumacht, könnten Studenten geweckt werden. Kein Scherz, stand so im Gutachten. Gutachten Nummer 1 reicht nicht. Nummer 2 leider auch nicht. 3, 4, 5 und 6 sind wir uns auch noch nicht so ganz sicher. Nach 2 Jahren und 7 Gutachten ist die Genehmigung jetzt erteilt. Es darf endlich wieder gelacht, getanzt und applaudiert werden in Hannover. Am besten gleich morgen auf der historischen Bühne im Leinhausenpark bei der Lachtnacht Hannover mit tollen Comedians. Was sonst noch los ist, zum Beispiel in Lingen oder auch in der Heide, das hört ihr gleich hier bei Antenne Niedersachsen. Kommt gut ins Wochenende.

0: Soll noch mal einer sagen, 7:45 ist zu früh für Osborne. Joan Osborne hier bei Antenne Niedersachsen.
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0: Lingen feiert Altstadtfest und die können's. Auf der riesigen Festmeile in der Innenstadt treten bis morgen über 75 Bands und Künstler auf insgesamt 7 Bühnen auf. Heute Abend zum Beispiel gibt's die Pop-Rock-Band Stanfor. Ihr erinnert euch vielleicht. Tolle handgemachte Musik. Die stehen also heute auf der Marktplatzbühne und danach macht die Antenne Niedersachsen Band direkt weiter und heizt euch ein. Das alles heute beim Altstadtfest in Lingen.
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0: Heute und morgen Abend wird's magisch im Otterzentrum Hankensbüttel bei den Lichterwelten. Da tauchen hunderte bunte Scheinwerfer, Schwedenfackeln und Leuchtfeuer. Die Natur in so einem ganz geheimnisvolles Ambiente. Mystische Walking Acts seht ihr, Elfen in magischem Licht und eine spektakuläre Feuershow gibt's auch noch. Schon nachmittags beginnt das bunte Rahmenprogramm und auch Otter, Marder und Iltisse sind begeistert, denn heute Abend gibt's eine extra Fütterung und wir sind alle dabei. Bei den Lichterwelten im Otterzentrum.
1: Tipp 3.
0: Rittergaukler und mittelalterliches Treiben mitten im Wildpark. Heute und morgen ab 10 Uhr erwartet euch im Wildpark Müden ein Mittelalterfest wirklich in perfektem Ambiente, direkt zwischen Bäumen, Tieren und Natur. Da könnt ihr Bogen schießen, Speer werfen, Lederbeutel herstellen oder auch schön Fladenbrot am Lagerfeuer backen. Geht alles. Das absolute Highlight ist, glaube ich, die Flugschau mit Greifvögeln und Eulen. Immer um 12 und um 15 Uhr. Sowie heute Abend die spektakuläre Feuershow. Also Mittelalterfest im Wildpark Müden. Auch dabei wünschen wir euch ganz viel Spaß.

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18: Okay. 9:03. Habt ihr schon mal vom Chamonda-Virus gehört? Was dahinter steckt und warum unsere Landwirte gerade mit Mückenschutz auf die Kuhweide gehen, aber nicht für sich, das hört ihr alles gleich. Aber jetzt schauen wir erstmal aufs Niedersachsen-Wetter.
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18: Heute bleibt der Himmel über Niedersachsen ziemlich grau. Viele Wolken ziehen durch. Dazu auch immer mal wieder Regen im Süden Niedersachsens. Sind aber auch zwei schwere Worte. Da ist es heute trockener. Da lässt sich am späten Nachmittag auch mal die Sonne blicken. Das Ganze bei 19 bis 22 Grad.
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18: Wir haben es 9:58. Es geht los mit der A1. Bremen Richtung Hamburg. Vollsperrung für eine Bergung zwischen Elsdorf und Sittensen. Staut sich ab Stuckenborstel. Aktuell 25 Minuten mehr. A7 Kassel Richtung Hannover. Vollsperrung nach einem Unfall zwischen Nordheim Nord und Echte. Die Antenne Niedersachsen Umleitungsempfehlung geht über die U13. Staut sich nämlich ab Nordheim Nord auf eine Dreiviertelstunde. A33 Osnabrück Richtung Bielefeld. Hier liegt ein Plastikteil. Fahrt bitte Vorsicht im Kreuz Osnabrück Süd in der Überleitung zur A30 Richtung Osnabrück. Gute Fahrt.
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0: in diesen Samstag mit Antenne Niedersachsen. Und während viele von uns ja jetzt vielleicht bald die Füße hochlegen können, um das Wochenende zu genießen, sind unsere Landwirte mal wieder besonders fleißig, nicht nur beim Heu- und Ernteeinfahren, sondern schauen aktuell auch immer häufiger nach ihren Tieren, nach den Rindern, Pferden, Schafen. Ist alles okay? Sind die gesund oder hat sich das Virus doch noch weiter ausgebreitet? Es geht um das sogenannte Chamonda-Virus. Das ist bei uns in Niedersachsen so langsam auf dem Vormarsch. Für uns Menschen zum Glück ungefährlich. Auch auf Fleisch oder Milch hat es bisher keinen Effekt. In den Landkreisen Harburg, Lüneburg und Holzminden wurden jetzt aber erste Fälle gemeldet. Und natürlich steigen die Sorgen. Veterinärin Donata Beckstein, wo kommt das Ganze her?
1: Die Verbreitung, und das ist eben das, was relativ undankbar ist, geschieht über Gnipsen. Das sind diese kleinen Mücken, die vorrangig in den Dämmerungsstunden unterwegs sind. Und diese Gnipsensaison geht eben durchaus bis Mitte November und dadurch geht eben die Verbreitung tatsächlich auch relativ schnell.
0: Und jetzt habe ich einige Berichte gelesen, dass man da gar nichts machen kann, aber Sie haben wohl eine Idee.
1: Da gibt es eben diese typischen Repellenzien, also diese Anti-Mücken Behandlungsmethoden, die man eben auf Tiere auftragen kann, um das Tier selber unattraktiver zu machen für die Gnipsen. Das ist sowas wie Autan fürs Rind.
0: Autan fürs Rind, ja. Damit sich das Virus nicht weiter ausbreitet, auch wenn es für uns Menschen und auch unsere Haustiere zum Glück ungefährlich ist.
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0: Und spielt eure Lieblingshits, jetzt Lost Frequencies.
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Welttournee Bruno Mars. Berlin war großartig, aber eben auch sein einziger Abstecher zu uns nach Deutschland. Schade, schade. Heute spielt er in Miami, aber es geht auch noch nach Mexiko, nach Japan, Australien. Also falls ihr ihn noch live sehen wollt, das nötige Kleingeld, um euch diesen Traum zu erfüllen, das gibt's ja bei uns. Schnacken wir gleich drüber. Jetzt gleich gibt's erstmal den Lieblingshit vor den Nachrichten und der kommt von Demi Lovato und Marshmallow.

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1: Ja, der Tag startet heute eher unter der Wolkendecke und zwischenzeitlich wird es auch erfrischend nass von oben. Aktuell treiben sich so ein paar dünnere Schauer im Emsland rum. Im Laufe des Tages zieht noch ein bisschen Regen durch. Im Süden bleibt es freundlicher, da lockern am Nachmittag auch die Wolken mal kurz auf. Das Ganze bei 19 bis 22 Grad heute.
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3: Ich bin Thomas Bleskin. Autofahrer sollen wegen der hohen Spritpreise kurzfristig entlastet werden. Bund und Länder haben sich auf einen neuen Tankrabatt geeinigt, der Anfang Oktober starten und bis Jahresende gelten soll. Bei vollständiger Weitergabe könnte Benzin und Diesel um 17 Cent je Liter günstiger werden.
4: Den Tankrabatt kennen Autofahrer schon. Im Sommer war er für 2 Monate in Kraft, senkte die Steuern auf Benzin und Diesel um rund 17 Cent, wobei nicht alles davon bei den Tankenden ankam. Außerdem kosteten die 2 Monate Tankrabatt die Regierung Milliarden. Das wird nun also wieder teuer, gilt aber immerhin als schnell wirksame Maßnahme. Ein Spritpreisdeckel ist neu für Deutschland, es gibt ihn aber zum Beispiel in Belgien und Luxemburg. Dabei legt der Staat einen Höchstpreis für Sprit fest, unter anderem anhand von Ölpreis, Transportkosten und festgelegter Marge für die Händler. Ronny Thorau, Berlin.
3: Im jahrelangen Streit um Grönland haben die USA, Dänemark und die weitgehend autonome Insel eine Einigung angekündigt. Nach Angaben aus Kopenhagen und Nuuk soll das Abkommen kommende Woche unterzeichnet werden. US-Präsident Trump erklärte dagegen, die Vereinbarung sei bereits besiegelt und gebe den USA weitreichende Befugnisse in Sicherheitsfragen. Dänemark und Grönland bestätigten das so nicht und betonten, Souveränität und Selbstbestimmungsrecht der Grönländer würden gewahrt. US-Präsident Trump verbietet dem renommierten TV-Sender CNN ab sofort den Zugang zum Weißen Haus. Betroffen von dem Verbot seien auch der Sender MS Now und das Newsportal Politico, schrieb er auf seiner Plattform Truth Social. Beobachter erwarten ein juristisches Nachspiel.
5: Pressefreiheit ist in der Verfassung verankert und das hier wird auf jeden Fall vor Gericht landen und da dürfte Trump damit nicht durchkommen. Er hat eine miese Woche hinter sich. Benzin- und Dieselpreise schießen in den Himmel, seine Umfragewerte sind im Keller, republikanische Parteifreunde meutern. Er musste wohl einfach mal Dampf ablassen. Umgesetzt worden ist der Bann auch noch nicht. CNN und MS Now-Reporter waren gestern noch ganz normal im Weißen Haus, wo sie von Trump regelmäßig auf übelste Weise beleidigt werden. Trump polterte, die Medien würden ständig Fiktion und Lügen verbreiten, aber nicht länger in seinem Haus. Tina Eck, USA.
3: Und zum Sportfußball. Der FC Bayern hat Union Berlin mit 7:0 besiegt und zumindest vorübergehend die Tabellenführung übernommen. Harry Kane erzielte dabei im 98. Bundesligaspiel seinen 100. Treffer.
1: Huch, da war ich etwas schnell mit meinem Finger. Hier ist der Antenne Niedersachsen Stau- und Blitzerservice. Die Infos habe ich aber alle für euch. A1 Lübeck Richtung Bremen. Ab dem Dreieck Hamburg-Norderelbe sind es aktuell 12 Minuten mehr. Es geht weiter mit der A1 Bremen Richtung Hamburg zwischen Stuckenbostel und Sittensen. Aktuell 43 Minuten mehr. A1 Bremen Richtung Hamburg. Vollsperrung für eine Bergung zwischen Elsdorf und Sittensen. Staut sich ab Stuckenbostel 40 Minuten mehr. Dann haben wir die A7 Kassel Richtung Hannover. Vollsperrung nach einem Unfall zwischen Nordheim Nord und Echte. Die Antenne Niedersachsen Umleitungsempfehlung geht über die U13. Es staut sich ab Nordheim Nord 55 Minuten.
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1: kurz vor 9, da frage ich mich, sind schon Kinder in Niedersachsen wach? Also meine sicher nicht, in der Pubertät holt man scheinbar den Schlaf aus der Babyzeit nach. Wie schön. Ich habe nämlich gleich einen super Tipp, wie ihr einen Tag schulfrei bekommt. Und das hochoffiziell genehmigt von Mama und Papa, Len hat's vorgemacht. Hört ihr gleich. Nach Anastasia, I'm Order Love, nach Alle Farben und nach Michael Schulte. Kommt gut rein in diesen schönen

0: So, liebe Kinder, jetzt ist es soweit. Wenn ihr am Montag nicht zur Schule gehen wollt, dann habe ich jetzt den ultimativen Tipp.
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0: Rose aus Kalbala im Landkreis Gifhorn und ihr Sohn Len. Die beiden haben diese Woche in der Moin Show unser erstes geheimes Geräusch erraten. Sie haben gewusst, dass da zwei Kartenstapel gemischt werden und haben sich die dicke Kohle gesichert. Aber nicht nur das, Len hatte dank dessen auch schulfrei.
2: Wer hatte zuallererst die Idee?
3: Also wir geben den Lob an meinen Sohn, weil er hatte die erste Idee, die in die Richtung ging.
2: Mhm. Liebe Rose.
3: Ja.
2: Deine Antwort ist richtig.
3: Ja!
2: Ja! Wer hatte zuallererst die Idee?
3: Also wir geben den Lob an meinen Sohn, weil er hatte die erste Idee, die in die Richtung ging.
2: Mhm. Liebe Rose.
3: Ja?
2: Deine Antwort

0: Wir sind nämlich dann am Mittag zusammen hier im Studio aufeinander getroffen und Len hat das sehr genossen, lieber bei Antenne Niedersachsen im Studio, als im Matheunterricht zu sein. Just saying. Und ihr könnt es genauso machen. Wisst ihr denn, was das hier ist? Nochmal ganz kurz hören. Ihr wisst es, oder? Perfekt. Dann müsst ihr jetzt nur noch ein ganz bisschen aushalten, denn am Montag habt ihr um 7 wieder in der Moin Show die Chance, euch die ganze Kohle zu holen. Wir machen das ja immer um 7 und um 15 Uhr. Und damit ihr auch gewappnet seid, checkt nochmal die bisher falschen Antworten, Stichwort Tacker. Und alle Infos findet ihr da auch in unserer Antenne Niedersachsen App.
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0: Antenne Niedersachsen hier, ich lese gerade im Internet, heute ist sprich wie ein Pirat-Tag. Okay.
1: Moin ihr Landratten, gleich gibt's für euch und euer Wochenende feinsten Sound vom K.

0: Antworten auch noch auf euch. Ich glaube, man muss mir das Internet wegnehmen.
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2: Ja, schönes Wochenende wünschen wir euch. Ich bin ja mit meiner Frau unterwegs. Wir haben quasi Elterndate.
3: Oh, schön.
2: Die Kids sind bei Oma und Opa.
3: Prima.
2: Ich muss mir nur immer auf die Zunge beißen, weil es gibt zwei Worte. Wenn ich die im Beisein meiner Frau verwende, dann ist die von 0 auf 100. Dann ist quasi die Palme, kann gar nicht hoch genug sein, auf die ist dann.
3: Ist es der einzigste oder anders oder eben?
2: Nein, es ist total nett gemeint. Wirklich aus tiefstem Herzen gut gemeint. Aber ja. Sobald ich in diese Falle tappe, wird es wirklich unangenehm für mich zu Hause.
3: Okay, die zwei Wörter auf der roten Liste. Ich bin gespannt.
2: Montag früh mehr dazu. Und wir haben eine kleine Überraschung für unsere Tiziana vorbereitet. Mhm. Die war ja die letzten Tage krank. Die weiß von nichts.
3: Selber schuld.
2: Ich sag nur, wir hören uns am Montag.
3: Am Montag.
2: Montag.
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16: Fakten auf den Tisch. Sonne heute eher die Ausnahme. Die Wolkendecke ist einfach zu dicht. Im Laufe des Tages kann es auch immer mal wieder nass werden. Nachmittags in der Heide ein paar Sonnenstrahlen. Das Ganze heute bei bis zu 22 Grad. Morgen erst grau, vor allem im Süden von Niedersachsen. Dann deutlich besser. Das Ganze bei etwa 20 Grad.
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16: Drei habe ich davon, aber die haben es in sich. A1 Lübeck Richtung Bremen staut sich ab dem Dreieck Hamburg-Norderelbe, weil ja die Elbbrücke gesperrt ist für die Baustelle. Aktuell sind das 20 Minuten mehr. A1 Bremen Richtung Hamburg. Vollsperrung für eine Bergung zwischen Elsdorf und Sittensen. Staut sich ab Stuckenborstel 55 Minuten mehr. Und A7 Kassel Richtung Hannover. Vollsperrung nach einem Unfall zwischen Nordheim Nord und Echte. Die Antenne Niedersachsen Sachsen-Umleitungsempfehlung geht über die U13, staut sich ab Nordheim West eine Stunde mehr.
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18: Moin Leute, hier ist

0: Wunderschönen Samstag mit Antenne Niedersachsen. Richtig was los dieses Wochenende. In Stade werden um 14 Uhr die kleinen gelben Entchen für ihr Rennen zu Wasser gelassen. Steinar feiert Oktoberfest und ganz Bad Sachsa natürlich mit. Und Wolfenbüttel wird zur Bühne. Die ganze Stadt, denn Wolfenbüttel lädt zur Kulturnacht ein. Die findet schon zum 12. Mal statt und Mitorganisator Björn Reckebelle, ihr habt da richtig viele Leute mit dabei.
1: Von unserem Kantor an der Orgel über Pop- und Rockbands hin zu Improvisationstheater, zu Tanzgruppen, die darstellen wollen, wie vielfältig Kultur hier das ganze Jahr über betrieben wird. Eine ganz spannende Vorführung ist sicherlich, dass wir in Wolfenbüttel eine Freimaurerloge mitten in der Innenstadt haben und in diesem Saal treten die Bella Divas auf, eine orientalische Tanzgruppe. Da treffen zwei ganz unterschiedliche Welten aufeinander, die sich sonst vielleicht nicht begegnet wären, wenn sie nicht über die Kulturnacht zusammengefunden hätten.
0: Das klingt richtig gut. Los geht's ja um 17 Uhr und zwar auf dem Wolfenbütteler Stadtmarkt mit einem Flashmob.
1: Es soll gemeinsam musiziert werden. Jeder, der ein Instrument spielt, kann das mitbringen. Ab 18 Uhr ist der Hauptanfang der Kulturnacht und dann findet an den unterschiedlichsten Orten das Programm statt. Aber als kleine liebevolle Warnung, es kommt in der Kulturnacht immer anders, als man es plant. Der eine Ort ist zu voll und der nächste hält einen dann eine Stunde länger, als man da bleiben wollte, weil es so faszinierend ist. Das ist doch eigentlich das Schönste, mit anderen Menschen ins Gespräch zu kommen und gemeinsam etwas Schönes zu teilen.
0: Und wenn man danach das Gefühl hat, irgendwie habe ich gar nicht alles gesehen, dann treffen wir uns einfach nächstes Jahr zur 13. Wolfenbütteler Kulturnacht.

0: Bayern in Niedersachsen. Auch der perfekte Soundtrack für den Lichterabend im Maislabyrinth Klostermoor heute Abend. 17 Uhr geht's ja los, kostet 1 Euro Eintritt und der wird auch noch gespendet an Familien im Ort, die es dringend gebrauchen können. Aber bis es da losgeht, haben wir ja noch ein bisschen Zeit. Zum Einkaufen, zum Wäschewaschen und natürlich für Lieblingshits. Gleich gibt's Vaska. Jonas Blue zusammen mit Dakota. Ja, da kommt dann irgendwann auch Text. Euer Lieblingshit vor den Nachrichten.
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0: klingt nach Leichtigkeit, das passt zum Wochenende.
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0: Das passt jetzt nach meinem Geschmack nicht perfekt zum Wochenende, aber gut. Heute bleibt der Himmel erstmal ziemlich grau, es ziehen viele Wolken durch, es fällt immer mal wieder Regen. Im Süden Niedersachsens ist es etwas trockener, zwischendurch lässt sich da auch mal die Sonne blicken. Das Ganze heute bei 19 bis 22 Grad, morgen früh im Süden noch ungemütlich, sonst schon trocken, bleibt es auch fast überall bei so etwa 20 Grad.
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3: Ich bin Thomas Bleskin. Autofahrer in Deutschland sollen angesichts der hohen Spritpreise kurzfristig mit einem neuen Tankrabatt entlastet werden. Dieser soll bis Ende des Jahres gelten. Angestrebt wird laut einer Mitteilung der Bundesregierung, dass der Preisnachlass auf Kraftstoffe Anfang Oktober umgesetzt wird.
0: Um bis zu 17 Cent könnte der Spritpreis für Autofahrerinnen, Speditionsinhaber und Handwerker sinken, wenn der Tankrabatt ab Oktober wieder aktiviert ist. Je nachdem, wie viel der staatlichen Maßnahmen die Kraftstoffkonzerne weiterreichen. Ende Dezember endet der Tankrabatt nach jetzigem Stand dann und es startet im Januar ein Spritpreisdeckel in Absprache mit den Konzernen. Die Kosten für den Tankrabatt werden auf 2,5 Milliarden Euro veranschlagt. Lea Matschulat, Nachrichtenredaktion.
3: Einen Tag vor den Wahlen in Mecklenburg-Vorpommern und Berlin werben die Parteien noch einmal um Stimmen. In Mecklenburg-Vorpommern sind heute vor allem AfD und Grüne mit größeren Kundgebungen unterwegs. In Berlin schließen CDU und BSW ihren Wahlkampf ab. Viele Wähler haben sich noch gar nicht endgültig entschieden, wem sie ihre Stimme geben. In Mecklenburg-Vorpommern waren laut ZDF-Politbarometer zuletzt 21% der Befragten unsicher, in Berlin sogar 23%. Deutschland hat in den USA Dutzende Tarnkappenjets vom Typ F-35 bestellt. Am Abend wurde in den USA im Beisein von Verteidigungsminister Pistorius der erste fertige Kampfjet für Deutschland präsentiert.
4: Verteidigungsminister Pistorius sprach von einer neuen Ära mit dem modernsten Kampfflugzeug der Welt. Die Bundesregierung will 35 der Maschinen für 10 Milliarden Euro kaufen. Das Flugzeug soll die überalterte Tornado-Flotte ablösen und dann einen wichtigen Teil zur Abschreckung beitragen. Die Ausbildung von Piloten und Technikern in den USA hat in diesem Jahr begonnen. Anne Pollmann, New York.
3: Googles KI-Software Gemini ist bei Sicherheitstests in Computersysteme anderer Unternehmen eingedrungen. In einem Fall erriet sie Passwörter, in zwei weiteren fand sie Zugangsdaten in einer Datenbank. Nach Angaben von Google entstand kein Schaden. Die Angriffe seien beendet worden, sobald die KI erkannt habe, dass es sich um echte Systeme handelt. Ähnliche Vorfälle hatte es zuvor bei OpenAI, Anthropic und Meta gegeben.
0: Wir haben es 2:02. Hier ist der Antenne Niedersachsen Stau- und Blitzerservice A1 Lübeck Richtung Bremen. Die Elbbrücke ist gesperrt für die Baustelle. Ab dem Dreieck Hamburg Südost sind es 25 Minuten mehr. Es gibt eine Vollsperrung auf der A1 Bremen Richtung Hamburg. Die ist jetzt allerdings aufgehoben. Es staut sich noch ab Stuckenborstel. 35 Minuten löst sich langsam auf. A7 Hamburg Richtung Hannover. Metallteile bitte Vorsicht zwischen Schwarmstedt und Mellendorf. Und letzte Meldung A7 Kassel Richtung Hannover. Die hat es allerdings in sich. Vollsperrung zwischen Nordheim Nord und Echte nach einem Unfall. Die Antenne Niedersachsen Umleitungsempfehlung geht über die U13. Es staut sich ab Nordheim West auf eine Stunde mehr.
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0: Und eins ist ja wohl klar, von diesem Grau in Grau da draußen lassen wir uns die Laune nicht verderben. Wir haben schließlich Regenjacken, wir haben Wochenende und wir haben Bock, was zu erleben. Wo wir das an diesem Wochenende bei uns in Niedersachsen am allerbesten können, hört ihr gleich nach Shawn Mendes, nach Adel Tawil und diesem großartigen Song von Tampa City. Hier ist Self-Aware. Kommt gut rein in diesen Samstag.

0: Shawn Mendes hier bei Antenne Niedersachsen und gleich Miley Cyrus für euch. Wobei, es stimmt nicht ganz. Sie hat ja seit gestern ein neues Album draußen und auch die erste Single ist da, Bass Per Days. Sie nennt sich jetzt aber nicht mehr Miley Cyrus. Sie nennt sich jetzt nur noch Miley. Daran müssen wir uns gewöhnen. Aber der Sound, an den gewöhnen wir uns ganz schnell. Miley gibt's gleich.
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0: Jetzt kümmern wir uns erstmal um euer Wochenende. Lingen feiert ja seit gestern in der Innenstadt ein riesiges Fest. Eine echte Festmeile ist da entstanden. Über 75 Bands und Künstler auf 7 Bühnen heizen euch so richtig ein. Heute lädt auch der beliebte Flohmarkt noch bis 17 Uhr ein. Ab 21 rockt dann die Pop-Rock-Band Stan vor die Marktplatzbühne. Und danach übernimmt die Antenne Niedersachsen-Band. Und ich verspreche euch, die feiern mit euch bis in die Nacht. Morgen gehört das Fest dann auch der ganzen Familie mit verkaufsoffenem Sonntag, dem Großstadtengeln für die Kids. Und ihr werdet staunen beim Kleinkunstwettbewerb Lingener Theo mit spektakulären und akrobatischen Auftritten internationaler Künstler.

0: Schönen Start ins Wochenende mit Antenne Niedersachsen. Gleich die neue Single von Loi, Golden Summer, und Benson Boone ist auch dabei. Großartiger Song, Sorry I'm Here for Someone Else. Und den gibt's gleich.
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2: Viele Wolken, immer wieder Schauer, vor allem gerade in der Mitte von Niedersachsen. Im Laufe des Nachmittags ziehen aber im Norden noch so ein paar durch. Im Süden und in der Heide, da kann die Wolkendecke wenigstens am Nachmittag und am frühen Abend mal auflockern. Das Ganze heute bei 19 bis 22 Grad. Heute Nacht zieht nochmal ordentlich was über uns hinweg. Morgen früh haben wir im Norden schon strahlenblauen Himmel. Im Süden ist es noch ein bisschen grauer, aber auch da wird's schöner, bei etwa 20 Grad.
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2: Um 11:02 A1 Lübeck Richtung Bremen ab dem Dreieck Hamburg-Norderelbe. 35 Minuten mehr wegen der Elbbrückensperrung. A1 Osnabrück Richtung Bremen. Baustellenstau ab Bremen-Brinkum vor der Weserbrücke. 11 Minuten mehr. A7 Hamburg Richtung Hannover. Auch hier Baustellenstau ab Seevetal-Vlehstedt. 8 Minuten. A7 Kassel Richtung Hannover. Die Vollsperrung bei Nordheim ist aufgehoben. Es staut sich allerdings noch. Ab Nordheim West braucht ihr eine Stunde Geduld. A352 Hannover Richtung A7. Hier gibt es einen Baustellenstau ab Langheiden-Kaltenweide. Das sind aktuell 12 Minuten mehr.
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0: Antenne Niedersachsen am Samstag, gleich mit The Weeknd und Passenger, Let Her Go. Es ist Mitte, naja, fast schon Ende September. Wir freuen uns jetzt natürlich auf einen goldenen Herbst. Wir schielen aber auch schon mal so ein bisschen Richtung Weihnachtszeit. Im Dezember öffnen ja wieder die schönsten Weihnachtsmärkte bei uns im Land. Aber häufig ohne die passende weihnachtliche Musik. Das liegt daran, dass jedes Lied mit der GEMA abgerechnet werden muss. Und da können schon mal ganz schnell fünfstellige Summen zusammenkommen, je nach Fläche. Aus Mainz kommt jetzt die Idee, einfach KI-generierte Weihnachtsmusik zu spielen. Und bevor ihr jetzt sagt, oh nö, bitte nicht, so wie ich, sagen wir, lasst es uns einfach mal ausprobieren. Und wir, das sind eigentlich Morten und ich, und wir hatten richtig Spaß damit.
1: Es ist interessant, würde ich sagen. Ich habe auf jeden Fall schon sehr viel gelacht beim Anhören. Der Text ist irgendwie süß, aber auch irgendwie ganz schön wirr. Hör mal rein.

0: Warum tragen die Nachbarn, ach so, sind nicht meine Kisten, sind deren Kisten.
1: Ja, weiß ich nicht so genau. Okay. Oder sind die in deinem Hausflur auch gerade, oder?
0: Ich ahne Schlimmes.
1: Aber es wird noch besser, es gibt noch eine weibliche Stimme, hat man gerade kurz gehört. Und vielleicht kannst du mir sagen, wo sich seine Hand bei ihr befindet.
0: Oh je.
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0: Meiner Warmona.
1: Ja, das habe ich auch. Wo ist die Hand? Können wir nochmal genauer hören.
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0: Ich glaube, das Wort heißt Umarmung und die Buchstaben sind ein bisschen durcheinander geraten.
1: Das, so könnte ich es mir dann auch erklären. Oh ja. Und dann kommt der große Refrain natürlich noch.
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0: Ja.
1: Weil mein Herz in meinem Wohnzimmer wohnt?
0: Ja, also es hat insgesamt dann gar nicht mehr so viel mit Weihnachten zu tun und ich weiß auch nicht, seit wann Herzen im Wohnzimmer wohnen, aber es ist halt KI.
1: Sorry, Johannes Oerding ruft gerade an und fragt, ob er den einsingen darf.

0: Viertel vor elf, hier ist Antenne Niedersachsen. Und falls ihr euch gerade wie Patrick aus Zersen fragt, wo war denn jetzt diese Hand?
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0: Hörerin Susi sagt warm und nah. Und ich finde, das macht auch Sinn.
1: Nur deine Hand in meiner warm und nah.
0: Danke, Susi.
2: Yo, man.

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1: Mit Kollegin Merle habe ich mich gerade 5 Minuten ausgiebig über Katzen unterhalten und wie schön die sind, das erspare ich euch jetzt. Ich erzähle euch lieber, wie das Niedersachsen-Wetter wird. Ziemlich grau und aktuell ist es auch schon ziemlich nass von Bremen runter in den Süden. Da sind so einige kleinere Regengebiete, die bringen Schauer mit sich. Im Laufe des Nachmittags ziehen noch ein paar durch bei Höchstwerten bis 20 Grad. Gute Nachricht für die Heide, hier kommt die Sonne heute Nachmittag und am Abend nochmal kurz vorbei. Morgen starten wir relativ grau in den Tag, vor allem im Süden von Niedersachsen. Im Laufe des Tages wird es aber immer schöner bei etwa 20 Grad.
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3: Ich bin Thomas Bleskin. Autofahrer in Deutschland sollen angesichts der hohen Spritpreise kurzfristig mit einem neuen Tankrabatt entlastet werden. Dieser soll bis Ende des Jahres gelten. Angestrebt wird laut einer Mitteilung der Bundesregierung, dass der Preisnachlass auf Kraftstoffe Anfang Oktober umgesetzt wird.
1: Um bis zu 17 Cent könnte der Spritpreis für Autofahrerinnen, Speditionsinhaber und Handwerker sinken, wenn der Tankrabatt ab Oktober wieder aktiviert ist. Je nachdem, wie viel der staatlichen Maßnahmen die Kraftstoffkonzerne weiterreichen. Ende Dezember endet der Tankrabatt nach jetzigem Stand dann und es startet im Januar ein Spritpreisdeckel in Absprache mit den Konzernen. Die Kosten für den Tankrabatt werden auf 2,5 Milliarden Euro veranschlagt. Lea Matschulat, Nachrichtenredaktion.
3: Einen Tag vor den Wahlen in Mecklenburg-Vorpommern und Berlin werben die Parteien noch einmal um Stimmen. In Mecklenburg-Vorpommern sind heute vor allem AfD und Grüne mit größeren Kundgebungen unterwegs. In Berlin schließen CDU und BSW ihren Wahlkampf ab. Viele Wähler haben sich noch gar nicht endgültig entschieden, wem sie ihre Stimme geben. In Mecklenburg-Vorpommern waren laut ZDF-Politbarometer zuletzt 21% der Befragten unsicher, in Berlin sogar 23%. Deutschland hatten den USA Dutzende Tarnkappenjets vom Typ F-35 bestellt. Am Abend wurde in den USA im Beisein von Verteidigungsminister Pistorius der erste fertige Kampfjet für Deutschland präsentiert.
4: Verteidigungsminister Pistorius sprach von einer neuen Ära mit dem modernsten Kampfflugzeug der Welt. Die Bundesregierung will 35 der Maschinen für 10 Milliarden Euro kaufen. Das Flugzeug soll die überalterte Tornado-Flotte ablösen und dann einen wichtigen Teil zur Abschreckung beitragen. Die Ausbildung von Piloten und Technikern in den USA hat in diesem Jahr begonnen. Anne Pollmann, New York.
3: Googles KI-Software Gemini ist bei Sicherheitstests in Computersysteme anderer Unternehmen eingedrungen. In einem Fall erriet sie Passwörter, in 2 weiteren fand sie Zugangsdaten in einer Datenbank. Nach Angaben von Google entstand kein Schaden. Die Angriffe seien beendet worden, sobald die KI erkannt habe, dass es sich um echte Systeme handelt. Ähnliche Vorfälle hatte es zuvor bei OpenAI, Anthropic und Meta gegeben.
1: Wir haben es 11:01, hier ist der Antenne Niedersachsen Staunblitzer Service A1 Lübeck Richtung Bremen ab dem Dreieck Hamburg Südost 35 Minuten mehr, hier ist ja die Elbbrücke wegen der Baustelle gesperrt. A1 Osnabrück Richtung Bremen, Baustellenstau ab Bremen-Brinkum vor der Weserbrücke, Viertelstunde mehr. A1 Bremen Richtung Hamburg, stockend ab Hollenstedt, hier sind es 8 Minuten. A7 Hamburg Richtung Hannover, Baustellenstau ab Seevetal-Vleestedt, 9 Minuten mehr. Deutlich mehr sind es auf der A7 Kassel Richtung Hannover, ab Nörden-Hardenberg, 1 Stunde mehr. A28 Bremen Richtung Oldenburg, bitte Vorsicht, da liegt eine Leiter zwischen Delmhorst-Hasport und Adelheide. Und letzte Meldung kommt von der A352, das ist die Strecke Hannover Richtung A7, Baustellenstau ab Langenhagen-Kaltenweide. Hier ist es 1/4 Stunde mehr.
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1: Wir starten gemeinsam rein ins Wochenende und wir haben jetzt auch am Wochenende noch Zeit, über die neuen Geldscheine abzustimmen. Ich habe das schon vor ein paar Monaten gemacht, weil ich Sorge hatte, es zu vergessen. Euch möchte ich jetzt einfach nur ganz liebevoll dran erinnern. Das kann man im Internet machen, da kann man sich die ganzen Modelle mal anschauen. Die sind sehr bunt, auf den einen sind kluge Köpfe, auf den anderen sind so kleine Vögelchen. Und ich würde euch bitten, eure Stimme den Vögelchen zu geben und nicht den klugen Köpfen. Weil ich liebe die Vorstellung, dass einer meiner Söhne in so ein paar Jahren da steht und sagt, Mama, hast du mal einen Kranich? Die Zeiten, wo ein Eisvogel für einen ganzen Arm gereicht hat, die sind leider vorbei. Und dann sage ich natürlich trotzdem nein. Wir starten rein mit euren Lieblingshit. One Republic, Good Life gibt's gleich nach Martin Garrix und Ed Sheeran.

0: Ein Song mit Pfiff. Entschuldigung, der lag auf der Hand.
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0: 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Die sind echte Experten und genau deshalb sollen sie uns jetzt auch mal ein paar Tipps geben.
2: Hallo. Hallo.
0: Hier kommt's und es ist wirklich kurz.
2: Schwierig. Dürfen wir es nochmal hören?
0: Na klar.
2: Man hat auf jeden Fall so einen leichten Hall. Es klingt, als würde irgendwas runterfallen, vielleicht auf den Boden oder auf eine Tischplatte.
0: Ich war gedanklich kurz bei einem Stempel.
3: Irgendwie klang es für mich zu menschlich, als jetzt so ein Stempelkissen auf dem Ausweis hauen oder so.
0: Also eher was wir mit dem Körper erzeugen.
3: Ja.
0: Wir hören nochmal. Das könnte ein Pups sein.
2: Ja, nee, bisher habe ich noch nicht die zündende Idee.
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könnte sein, dass ihr gleich einen neuen Lieblingsniedersachsen habt. Er heißt Peter. Hier ist Antenne Niedersachsen am Samstag. Er fragt nämlich, wer hat spontan Lust auf Schlager auf der Nordsee? Ich kann heute leider nicht selbst mit aufs Schlagerpartyschiff und würde deshalb gerne meine Tickets verschenken. Die Tickets sind für heute. Es geht los ab Norddeich-Mohle direkt aufs Meer. Boarding ist ab 14.30 Uhr, 15.30 Uhr startet ihr in See. Und dann heißt das 2,5 Stunden gute Laune auf der Nordsee mit Like Act Kevin Neon, mit dem Antenne-Schlager-DJ, mit guter Laune und mit ordentlich Seeluft. Also wer hat denn spontan Lust und möchte die Tickets von Peter nehmen? Einfach kurz melden. Er schreibt, ich würde mich freuen, wenn ich heute damit noch jemanden glücklich machen kann. Damit seid ihr gemeint.

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14: Kitschig, aber wahr, hier im Studio ist gerade die Sonne aufgegangen. Kollege Tobias Überall, der übernimmt ab 13 Uhr, ist gerade eingetroffen und der versprüht hier schon dermaßen gute Laune. Also ihr könnt euch schon auf 13 Uhr freuen. Aufs Wetter jetzt vielleicht nicht so unbedingt. Es ist ziemlich grau heute und auch immer mal wieder nass. Gute Nachrichten gibt's für den Nachmittag für die Heide. Da reißt die Wolkendecke wenigstens mal kurz auf und zeigt ein paar Sonnenstrahlen. Das Ganze heute bei 19 bis 22 Grad.
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14: Um 2:30 A1 Lübeck Richtung Bremen ab Hamburg-Moorfleet 40 Minuten mehr. Da ist ja die Elbbrücke wegen der Baustelle gesperrt. A1 Bremen Richtung Osnabrück ab Opusen-Bremen-Mahndorf vor der Beserbrücke 9 Minuten mehr. A1 Osnabrück Richtung Bremen Baustellenstau ab Bremen-Brinkum. Hier sind es 25 Minuten mehr. A7 Hamburg Richtung Hannover. Auch hier Baustellenstau ab Seevetal-Fleestedt 12 Minuten. A7 Kassel Richtung Hannover ab Nörten-Hardenberg. Eine Stunde mehr. Kollegin Merle hat extra die Antenne Niedersachsen Umleitungsempfehlung rausgesucht. Für euch geht es über die B3 und dann über Einbeck und Bad Gandersheim. Dann könnt ihr wieder rauf auf die A7. A27 Cuxhaven Richtung Bremen ab Geestemünde 9 Minuten mehr. A28 Bremen Richtung Oldenburg. Da liegt eine Leiter zwischen Delmenhorst-Hasport und Adelheide. A31 Emsland Richtung NRW ab Wiedmarschen eine halbe Stunde mehr. Und letzte Meldung kommt von der A352 Hannover Richtung A7, Baustellenstau ab Langhagen-Kaltenweide, eine Viertelstunde mehr.
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0: 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Wir stimmen schon mal das Klavier für Aloe Black gleich. Und wir saugen natürlich noch mal kurz über den roten Teppich in Oldenburg. Da läuft ja noch dieses Wochenende das internationale Filmfest. Und wenn das Thema bei euch auftaucht, gibt es hier noch ein bisschen Angeberwissen.
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0: Schokolade war der heimliche Star in Horrorfilmen. Die Idee kommt natürlich von Alfred Hitchcock. Er hat für seine Schwarz-Weiß-Filme damals Schokoladensirup als Blut benutzt. Im Kontrast zu hellen Hintergründen ist der dunkle Sirup ganz wunderbar zu sehen. Er ist leicht abwaschbar und klar, schmecken tut er auch. Mittlerweile wird Kunstblut aus Gelatine und Lebensmittelfarbe gemischt. Und der einzige Horror, den es bis heute noch bei Schokolade gibt, ist, wenn sie alle ist.
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1: Ja, schönes Wochenende wünschen wir euch. 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
2: Ist es der einzigste oder anders oder eben?
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1: Montag.
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1: So schön.
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1: Ja, beim Wetter brauchen wir heute ein bisschen Geduld. Im Moment sind es viele Wolken. Nass ist es im Landkreis Kloppenburg oder auch Richtung Bremervörde. So ein paar Regenwolken gibt es heute noch, bevor die Wolken dann im Süden wenigstens nachmittags so ein bisschen auflockern, bei maximal 22 Grad. Morgen früh im Süden noch nass, Richtung Küste schon richtig klasse. Tagsüber dann Wolken, Sonne, später aber auch wieder Schauer.
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4: Ich bin Thomas Bleskin. Autofahrer in Deutschland sollen angesichts der hohen Spritpreise kurzfristig mit einem neuen Tankrabatt entlastet werden. Dieser soll bis Ende des Jahres gelten. Angestrebt wird laut einer Mitteilung der Bundesregierung, dass der Preisnachlass auf Kraftstoffe Anfang Oktober umgesetzt wird.
1: Um bis zu 17 Cent könnte der Spritpreis für Autofahrerinnen, Speditionsinhaber und Handwerker sinken, wenn der Tankrabatt ab Oktober wieder aktiviert ist. Je nachdem, wie viel der staatlichen Maßnahmen die Kraftstoffkonzerne weiterreichen. Ende Dezember endet der Tankrabatt nach jetzigem Stand dann und es startet im Januar ein Spritpreisdeckel in Absprache mit den Konzernen. Die Kosten für den Tankrabatt werden auf 2,5 Milliarden Euro veranschlagt. Lea Matschulat, Nachrichtenredaktion.
4: Einen Tag vor den Wahlen in Mecklenburg-Vorpommern und Berlin werben die Parteien noch einmal um Stimmen. In Mecklenburg-Vorpommern sind heute vor allem AfD und Grüne mit größeren Kundgebungen unterwegs. In Berlin schließen CDU und BSW ihren Wahlkampf ab. Viele Wähler haben sich noch gar nicht endgültig entschieden, wem sie ihre Stimme geben. In Mecklenburg-Vorpommern waren laut ZDF-Politbarometer zuletzt 21% der Befragten unsicher, in Berlin sogar 23%. Deutschland hat in den USA Dutzende Tarnkappenjets vom Typ F-35 bestellt. Am Abend wurde in den USA im Beisein von Verteidigungsminister Pistorius der erste fertige Kampfjet für Deutschland präsentiert.
5: Verteidigungsminister Pistorius sprach von einer neuen Ära mit dem modernsten Kampfflugzeug der Welt. Die Bundesregierung will 35 der Maschinen für 10 Milliarden Euro kaufen. Das Flugzeug soll die überalterte Tornado-Flotte ablösen und dann einen wichtigen Teil zur Abschreckung beitragen. Die Ausbildung von Piloten und Technikern in den USA hat in diesem Jahr begonnen. Anne Pollmann, New York.
4: Googles KI-Software Gemini ist bei Sicherheitstests in Computersysteme anderer Unternehmen eingedrungen. In einem Fall erriet sie Passwörter, in 2 weiteren fand sie Zugangsdaten in einer Datenbank. Nach Angaben von Google entstand kein Schaden. Die Angriffe seien beendet worden, sobald die KI erkannt habe, dass es sich um echte Systeme handelt. Ähnliche Vorfälle hatte es zuvor bei OpenAI, Anthropic und Meta gegeben.
1: Wenn die AI so Sachen findet, könnte die dann auch mal bei mir zu Hause suchen. Wir suchen da auch noch so einiges. Wir haben es 1:58. Hier ist der Antenne Niedersachsen Stau und Blitzerservice. Es geht los mit der A1 Lübeck Richtung Bremen ab Hamburg-Moorfleet. 1 Stunde mehr, da ist ja die Elbbrücke wegen der Baustelle gesperrt. A1 Osnabrück Richtung Bremen, Baustellenstau ab Stur, 25 Minuten. A7 Flensburg Richtung Hamburg ab dem Dreieck Hamburg-Nordwest sind 20 Minuten mehr. A7 Kassel Richtung Hannover, Sperrung ab Nordheim Nord, das heißt ab Göttingen Nord 55 Minuten mehr. Die Antenne Niedersachsen Umleitungsempfehlung geht über die B3, dann über Einbeck und Bad Gandersheim. A7, Kassel Richtung Hannover, zwischen Nordheim Nord und Echte gesperrt. Da geht die Umleitungsempfehlung auch nochmal über die B3, Edesheim, dann weiter über die B445, Bad Gandersheim und dann über Dannhausen auf die B243. A7, Hannover Richtung Hamburg, ab Hamburg-Waltershof vom Elbtunnel 1/4 Stunde mehr. A28, Bremen Richtung Oldenburg, da liegt eine Leiter zwischen Delmhorst-Haßfurt und Adelheide. A31, Emsland Richtung NRW, ab Wiedmarschen 1/2 Stunde mehr. A352, Hannover Richtung A7, Baustellenstau ab Langenhagen-Kaltenweide, hier ist es 1/4 Stunde. Und letzte Meldung kommt von der B75 beim Dreieck Delmenhorst, sind Rehe unterwegs, fahrt ihr bitte vorsichtig.
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1: Und während Markus Söder in München gerade ein langes Gesicht macht, muss er doch gleich mit dem grünen Bürgermeister in München das Fass anstechen.
6: Und zapft es!
1: Ja gut, aber solange das Bier nicht alkoholfrei ist, wird es schon gehen. Wir feiern heute auch noch eine Gaudi und für die dürft ihr euch gerne freimachen. Ja, nicht nur obenrum.

als die schönen Stimmen verteilt wurden, da hat Ray Deuthen aber auch ganz früh hier gerufen. Hier ist Antenne Niedersachsen, gleich mit der aktuellen Single von Iggy Kelly, Miracle. Erinnert ihr euch noch an Zeiten, wo ihr abends gedacht habt, oh, heute mal besonders lange? Heute mache ich mal richtig einen drauf. Ja, das denken sich gerade viele Münchner bei den Wiesen. Heute startet ja das Münchner Oktoberfest. Und ich bin ein bisschen beleidigt, weil wir Niedersachsen, wir können auch Oktoberfest. Ja, natürlich mit Dirndl, Lederhosen und ordentlich Party, keine Frage. Aber auch bei der langen Saunanacht in der Isole-Therme in Salzhemmendorf. Da heißt es nämlich, am 3. Oktober bis 0 Uhr, oh, zapft

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1: Neu bei Antenne Niedersachsen. Iggy Kelly, Miracle.

0: Ganz egal, ob ihr euch auf Flashback 1980 bis 2010 im Hyde Park freut, Rock im Hagen 2026 in Soltau oder heute Abend beim Feuerwerkswettbewerb in Hannover. Oh, und A sagt, wir sind an eurer Seite. Gleich zum Beispiel mit Taylor Swift.
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0: Ich weiß nicht, wer sich das mit dem Niedersachsen-Wetter ausgedacht hat. Ich bin ja für Abwechslung, aber das ist mir doch ein bisschen viel. Heute Morgen haben wir viele Wolken und hier und da auch einen kurzen Schauer. Heute Nachmittag haben wir viele Wolken, hier und da einen kurzen Schauer. Nee, Spaß beiseite, in der Heide, da lockern die Wolken am Nachmittag wenigstens mal kurz auf und zeigen mal ein bisschen Sonnenschein. Das Ganze bei maximal 22 Grad. Morgen früh starten wir durchwachsen durch den Tag. An der Elbe gibt es wohl noch ein paar Schauer. Ansonsten ist der Himmel frei. Im Laufe des Tages ziehen da noch ein paar Regenwolken drüber hinweg bei maximal 20 Grad.
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0: A1 Lübeck Richtung Bremen, ab Hamburg-Morfleet eine Dreiviertelstunde mehr. Da ist ja die Elbbrücke gesperrt wegen der Baustelle. A1 Osnabrück Richtung Bremen, vor der Weserbrücke staut sich's ab Bremen-Brinkum 25 Minuten mehr. A7 Flensburg Richtung Hamburg, ab dem Dreieck Hamburg-Nordwest 25 Minuten mehr. A7 Hannover Richtung Hamburg, ab Hamburg-Hausbruch vorm Elbtunnel eine Viertelstunde mehr. A7 Kassel Richtung Hannover. Vollsperrung ab Nordheim-Nord, das heißt ab Nörten-Hardenberg 55 Minuten mehr. Wir haben für euch eine Antenne Niedersachsen-Umleitungsempfehlung. Die geht über die B3, über Einbeck auf die B64, natürlich nach Bad Gandersheim und dann wieder auf die B248. A31 Emsland Richtung NRW ab Wiedmarschen eine Dreiviertelstunde mehr. Und letzte Meldung betrifft die B75 beim Dreieck Delmenhorst. Bitte Vorsicht in beiden Richtungen. Hier sind Rehe unterwegs.
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0: Jedes Mal frage ich mich, ob das eine Balalaika ist. Hier ist Antenne Niedersachsen mit R.E.M. und gleich mit Avicii, mit Levels. Manchmal erinnert man sich an ein Fußballspiel gar nicht unbedingt wegen des Spiels oder wegen des Ergebnisses. Wobei, nach gestern würde ich eine kleine Ausnahme machen. Bayern gegen Union 7:0. Hui, hui, hui. Da erinnern wir uns noch eine Weile dran. Aber in Osnabrück, da gab es eine andere Geschichte, an die wir uns noch lange erinnern werden. Vor dem Pokalspiel gegen die Bayern fährt er nämlich plötzlich eine Achterbahn durch die Ostkurve. Komplett irre. Aber genau deshalb hat dieses Bild eben auch um die Welt geschafft. Die ging selbst in Indonesien über den Fernseher. Nicht schlecht. Selbst da kennt man jetzt die Lila-Weißen. Und das kam nicht aus irgendeiner Marketingabteilung, sondern von den Fans. Mit ganz viel Kreativität, Herzblut und auch ein paar Euro. Sportmann Hannes Westermann, um wie viel Euro geht's?
1: Die Kosten für diese Achterbahn-Choreo, die lagen bei mehr als 13.500 Euro. Finanziert wurde das Ganze, wie andere Choreos eben auch, von den Fans halt selber. Planung, Material, Aufbau, Abstimmung. Es war halt ein richtig großes Projekt.
0: Und gerade das Geheimnisvolle macht die Geschichte noch so ein bisschen spannender. Alle wollen natürlich wissen, wer hat das gebaut, wie lief das genau, was steckt dahinter?
1: Ja, dieses Geheimnisvolle bleibt leider so ein bisschen, weil weder Verein noch Fans wollten da jetzt allzu tief ins Detail gehen. Der Verein sagt klar, das ist das Werk der Fans. Also die haben das entwickelt, gebaut, bezahlt, umgesetzt. Und aus der Fanszene heißt es, sinngemäß, es ist auch schön, wenn so ein bisschen Zauber bleibt. Tja, da sind wir alle noch mal ein bisschen Kind wieder. Ne? Mhm. Wir dürfen uns unseren Teil dazu denken. Ein paar Dinge weiß man aber eben doch, diese Achterbahn, die bestand aus mehreren schiebbaren Elementen mit so Holzschienen. Auf den Rädern war das Osnabrücker Stadtwappen zu sehen und so weiter. Und auch viele so kleine Sachen. Und dann gab es sogar noch diesen Moment mit dem Blitz. Also wie ein Fotoapparat im Block. Das war dann eigentlich insgesamt nicht mehr Choreo. Das war schon wie so eine Theaterinszenierung. Das zeigt einfach, wie viel Einsatz da ist. Einfach nur für diesen Moment.
0: Und diesen Moment, den können heute alle VfL-Fans an der Römerbrücke Revue passieren lassen. Wobei stimmt nicht ganz. Heute nicht, sondern erst beim nächsten Heimspiel am 10. Oktober. Da steht ja ein Teil der Bahn. Heute gewinnen wir erstmal gegen Kiel.
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0: Hitparade Niedersachsen am Samstag. Und ich mag es ja, wenn Musik zur Zeit passt. Gleich gibt es nämlich Revolver Held.
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0: Lass uns gehen heißt das nämlich jetzt für mich. Und es übernimmt gleich Tobias Überall. Nach dem Lieblingshit vor den Nachrichten. Revolverheld.
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1: Antenne Niedersachsen mit dem Wetter am Samstagnachmittag, da bleibt es ja eher wechselhaft. In der Südosthälfte zwischendurch mal so ein bisschen Sonnenschein, ansonsten viele Wolken. Und von Westen her, da zieht dann immer wieder Regen auf. Insgesamt bleibt es aber dann doch eher mild und temperaturtechnisch pendeln wir so zwischen 20 und 21 Grad. Und morgen der Sonntag, der wird dann weiter eher unbeständiges Wetter mit sich bringen. Viele Schauer und vor allem im Norden dann auch nochmal vereinzelt Gewitter. Temperaturen halten sich bei 18 bis 20 Grad.
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3: Ich bin Thomas Bleskin. Autofahrer in Deutschland sollen angesichts der hohen Spritpreise kurzfristig mit einem neuen Tankrabatt entlastet werden. Dieser soll bis Ende des Jahres gelten. Angestrebt wird laut einer Mitteilung der Bundesregierung, dass der Preisnachlass auf Kraftstoffe Anfang Oktober umgesetzt wird.
4: Um bis zu 17 Cent könnte der Spritpreis für Autofahrerinnen, Speditionsinhaber und Handwerker sinken, wenn der Tankrabatt ab Oktober wieder aktiviert ist. Je nachdem, wie viel der staatlichen Maßnahmen die Kraftstoffkonzerne weiterreichen. Ende Dezember endet der Tankrabatt nach jetzigem Stand dann und es startet im Januar ein Spritpreisdeckel in Absprache mit den Konzernen. Die Kosten für den Tankrabatt werden auf 2,5 Milliarden Euro veranschlagt. Lea Matschulat, Nachrichtenredaktion.
3: Einen Tag vor den Wahlen in Mecklenburg-Vorpommern und Berlin werben die Parteien noch einmal um Stimmen. In Mecklenburg-Vorpommern sind heute vor allem AfD und Grüne mit größeren Kundgebungen unterwegs. In Berlin schließen CDU und BSW ihren Wahlkampf ab. Viele Wähler haben sich noch gar nicht endgültig entschieden, wem sie ihre Stimme geben. In Mecklenburg-Vorpommern waren laut ZDF-Politbarometer zuletzt 21% der Befragten unsicher, in Berlin sogar 23%. Deutschland hatten den USA Dutzende Tarnkappenjets vom Typ F-35 bestellt. Am Abend wurde in den USA im Beisein von Verteidigungsminister Pistorius der erste fertige Kampfjet für Deutschland präsentiert.
5: Verteidigungsminister Pistorius sprach von einer neuen Ära mit dem modernsten Kampfflugzeug der Welt. Die Bundesregierung will 35 der Maschinen für 10 Milliarden Euro kaufen. Das Flugzeug soll die überalterte Tornado-Flotte ablösen und dann einen wichtigen Teil zur Abschreckung beitragen. Die Ausbildung von Piloten und Technikern in den USA hat in diesem Jahr begonnen. Anne Pollmann, New York.
3: Googles KI-Software Gemini ist bei Sicherheitstests in Computersysteme anderer Unternehmen eingedrungen. In einem Fall erriet sie Passwörter, in zwei weiteren fand sie Zugangsdaten in einer Datenbank. Nach Angaben von Google entstand kein Schaden. Die Angriffe seien beendet worden, sobald die KI erkannt habe, dass es sich um echte Systeme handelt. Ähnliche Vorfälle hatte es zuvor bei OpenAI, Anthropic und Meta gegeben.
1: Der Antenne Niedersachsen Storm Blitzer Service A1 Lübeck in Richtung Bremen ab Hamburg Moorfleet. Da ist die Elbbrücke gesperrt für eine Baustelle, deshalb braucht ihr aktuell eine Stunde länger. A1 Bremen Richtung Osnabrück ab Opusen Bremen-Mahndorf vor der Weserbrücke steht ihr aktuell 10 Minuten länger. Auf der A1 Osnabrück in Richtung Bremen gibt's Baustellenstau ab Stur ebenfalls vor der Weserbrücke hier 25 Minuten plus. Dann die A7 Flensburg Richtung Hamburg ab Hamburg-Schnelsen 25 Minuten plus. Und die A7 Kassel Richtung Hannover, da ist gesperrt ab Nordheim Nord, ab Nordenhagenberg eine Stunde länger und die Antenne Niedersachsen Umleitungsempfehlung führt euch über die B3 und dann über Einbeck auf die B64, über Bad Gandersheim und dann auf die B248. A7 Hannover in Richtung Hamburg, ab Hamburg-Heimfeld braucht ihr vor dem Elbtunnel 20 Minuten länger, auf der A27 Cuxhaven Richtung Bremen ab Geestemünde 9 Minuten und auf der A31 Emsland Richtung Nordrhein-Westfalen ab Wiedmarschen nochmal eine Stunde plus. Gute Fahrt!
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1: Vor einer knappen Stunde hieß es in München:
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1: Ja, und bei uns in Niedersachsen heißt es eher bald: Holde Maid, mich dünstet es. Mögt ihr diesen Tanz mit mir verbringen? Ja, was sich dahinter verbirgt, das erfahrt ihr bei mir in knapp 10 Minuten. Ich sag mal so, es gibt Tickets. Und dazu habe ich gleich nur Lieblingshits von Toby Romeo gemeinsam mit Leonie. The Calling ist mit am Start. Und hier ist für euch Teddy Swims mit Mr. Know-It-All. Euch einen entspannten und gemütlichen Samstag hier bei Antenne Niedersachsen.

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Schönen Samstag hier, ihr hört Antenne Niedersachsen. 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Hier nochmal die Nummer 0803 123 100, das ist die Nummer. Und das hier ist Luan mit Avenir am Samstag bei Antenne Niedersachsen.

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12: Schauen wir auf das aktuelle Wetter bei euch vor der Haustür und natürlich auch die Temperaturen bei euch gemessen. 19 Grad sind es in Zetel, 20 in Celle und 17 in Goslar. Dazu gibt es heute Nachmittag ja eher wechselhaftes Wetter an der Küste und auf den Inseln. Da schüttet es gerade so ein bisschen und ansonsten viele Wolken unterwegs und in der Südost. Hälfte. Da kommt wenigstens mal hin, wieder ein bisschen Sonne mit raus. Im Westen dann doch eher, wie gesagt, schon mal der Regen und das Ganze aber weiterhin mild bei 20 bis 21 Grad. Und der Sonntag, der morgige, ja, der bringt weiterhin unbeständiges Wetter, immer wieder Schauer und vom Norden her können dann auch nochmal einzelne Gewitter mit dabei sein. Temperaturen halten sich aber bei 18 bis 20 Grad.
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12: Starten wir auf der A1 Lübeck in Richtung Bremen ab Hamburg-Murfleet. Da braucht ihr eine Stunde länger. Hier ist die Elbbrücke gesperrt wegen einer Baustelle. A1 Bremen Richtung Osnabrück ab Opphusen-Bremen-Mahndorf. 12 Minuten länger vor der Weserbrücke in der Gegenrichtung dauert es ab Stur 21 Minuten plus. Die A7 Kassel Richtung Hannover. Da ist gesperrt ab Nordheim-Nord ab Nörden-Hardenberg. Braucht ihr eine Viertelstunde länger und es gibt eine Antenne Niedersachsen. Eine Umleitungsempfehlung für euch, die führt euch über die B3, dann rüber nach Einbeck auf die B64 und dann über Bad Gandersheim auf die B248. A7 Hannover in Richtung Hamburg, ab Hamburg-Heimfeld vor dem Elbtunnel 22 Minuten plus. Vorsichtig fahren auf der A31 Emden Richtung Leer, da liegt eine Plane zwischen Riepe und Nermoor. Und auf der A31 Emsland in Richtung Nordrhein-Westfalen, da ist eine Baustelle und deshalb ab Wiedmarschen 50 Minuten plus. Gute Fahrt!
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0: Da darf gerne ausführlich mitgesungen werden. Bill Medley und Jennifer Warnes mit I've Had the Time of My Life am Samstagmittag hier bei Antenne Niedersachsen. Ja, vielleicht kommt ihr gerade vom Wochenendeinkauf oder macht euch fertig für den geplanten Samstagsausflug mit der Familie. Und dazu habt ihr auch noch die Möglichkeit, mal ebenso 25.000 Euro abzuräumen.
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0: 25.000 Euro. Kann man gar nicht oft genug sagen. 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Jetzt die spannende Frage natürlich an euch. Was würdet ihr denn mit dem Geld machen? Ich hätte da mal so ein paar Vorschläge. Zum Beispiel ein Jahr lang Sabbatical machen und einfach mal auf Reisen gehen oder vielleicht auch den Keller in das ultimative Heimkino mit echten Kinosesseln umbauen oder mal ganz dekadent zum Shoppen nach Paris fliegen. Ist alles möglich mit der Kohle. Jetzt müsst ihr nur noch unser geheimes Geräusch erraten und so klingt es. Boah, habt ihr eine Idee, was das sein könnte? Ich spiele es euch nochmal vor, Achtung. So, ein paar Sachen konnten wir diese Woche schon ausschließen. Zum Beispiel das Zertreten einer Safttüte, so wie früher auf dem Schulhof, hat Stefanie aus Springe getippt. Oder auch ein Tacker, das war zumindest der Lösungsvorschlag von Kira aus Nordhorn. Ist allerdings beides nicht richtig und die kompletten falschen Antworten, die ihr bisher so schon genannt habt, die haben wir nochmal zusammengefasst. Und alle Infos jetzt in unserer Antenne Niedersachsen App und dann am Montag um 7 und um 15 Uhr wieder unser geheimes 25.000 Euro Geräusch erraten.

0: Den richtigen Schwung fürs Wochenende bekommt ihr gleich im Lieblingshit vor den Nachrichten. Kommt von Joel Corey und Nemec mit Head and Heart. Jawohl, den gibt's gleich.
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1: Viele Wolken sind heute Nachmittag unterwegs. Dazu gibt es immer mal wieder Nasses auf den Inseln. Und im südlichen Niedersachsen kann aber auch immer mal wieder ein bisschen die Wolkendecke aufreißen. Kommt ein bisschen Sonne mit dazu. Das Ganze bei 20 bis 21 Grad. Und für morgen hin weiter eher wechselhaft. Immer wieder Schauer. Und im Norden auch nochmal vereinzelt Gewitter bei 18 bis 20 Grad.
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3: Ich bin Thomas Bleskin. Autofahrer in Deutschland sollen angesichts der hohen Spritpreise kurzfristig mit einem neuen Tankrabatt entlastet werden. Dieser soll bis Ende des Jahres gelten. Angestrebt wird laut einer Mitteilung der Bundesregierung, dass der Preisnachlass auf Kraftstoffe Anfang Oktober umgesetzt wird.
4: Um bis zu 17 Cent könnte der Spritpreis für Autofahrerinnen, Speditionsinhaber und Handwerker sinken, wenn der Tankrabatt ab Oktober wieder aktiviert ist. Je nachdem, wie viel der staatlichen Maßnahmen die Kraftstoffkonzerne weiterreichen. Ende Dezember endet der Tankrabatt nach jetzigem Stand dann und es startet im Januar ein Spritpreisdeckel in Absprache mit den Konzernen. Die Kosten für den Tankrabatt werden auf 2,5 Milliarden Euro veranschlagt. Lea Matschulat, Nachrichtenredaktion.
3: Einen Tag vor den Wahlen in Mecklenburg-Vorpommern und Berlin werben die Parteien noch einmal um Stimmen. In Mecklenburg-Vorpommern sind heute vor allem AfD und Grüne mit größeren Kundgebungen unterwegs. In Berlin schließen CDU und BSW ihren Wahlkampf ab. Viele Wähler haben sich noch gar nicht endgültig entschieden, wem sie ihre Stimme geben. In Mecklenburg-Vorpommern waren laut ZDF-Politbarometer zuletzt 21% der Befragten unsicher, in Berlin sogar 23%. Deutschland hat in den USA Dutzende Tarnkappenjets vom Typ F-35 bestellt. Am Abend wurde in den USA im Beisein von Verteidigungsminister Pistorius der erste fertige Kampfjet für Deutschland präsentiert.
5: Verteidigungsminister Pistorius sprach von einer neuen Ära mit dem modernsten Kampfflugzeug der Welt. Die Bundesregierung will 35 der Maschinen für 10 Milliarden Euro kaufen. Das Flugzeug soll die überalterte Tornado-Flotte ablösen und dann einen wichtigen Teil zur Abschreckung beitragen. Die Ausbildung von Piloten und Technikern in den USA hat in diesem Jahr begonnen. Anne Pollmann, New York.
3: Googles KI-Software Gemini ist bei Sicherheitstests in Computersysteme anderer Unternehmen eingedrungen. In einem Fall erriet sie Passwörter, in zwei weiteren fand sie Zugangsdaten in einer Datenbank. Nach Angaben von Google entstand kein Schaden. Die Angriffe seien beendet worden, sobald die KI erkannt habe, dass es sich um echte Systeme handelt. Ähnliche Vorfälle hatte es zuvor bei OpenAI, Anthropic und Meta gegeben.
1: Und wir schauen nochmal auf die zweite Fußball-Bundesliga. Dort laufen die aktuellen Partien. 1. FC Kaiserslautern gegen Eintracht Braunschweig. Aktuell steht es dort 0:0. Karlsruher SC gegen den 1. FC Nürnberg 0:1. Holstein Kiel gegen VfL Osnabrück 1:0. Und aktuell ist dort Halbzeit angesagt. Die Antenne Niedersachsen-Storn Blitzer-Service. A1 Lübeck Richtung Bremen ab Hamburg-Moorfleet. Braucht ihr eine Stunde länger. Hier gibt's eine Baustelle vor den Elbbrücken. Die ist deshalb gesperrt. Dann die A1 Bremen Richtung Osnabrück. Ab Opposen-Bremen-Mahndorf braucht ihr vor der Weserbrücke eine Viertelstunde länger. In der Gegenrichtung ab Bremen-Brinkum 21 Minuten plus. Auf der A7 Hannover in Richtung Hamburg ab Hamburg-Heimfeld eine halbe Stunde länger vor dem Elbtunnel. Und auf der A31 Emsland Richtung Nordrhein-Westfalen. Da gibt's Baustellenstau ab Wiedmarsch. Ihr braucht hier eine Dreiviertelstunde länger. Dort, wo es geht, euch eine gute und sichere Fahrt.
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1: Antenne Das sind doch wirklich die Anrufe, die wir lieben. Also gerade eben hat mein Handy geklingelt, meine Mutter war dran und sagt, oh, wir räumen gerade den Keller auf und ich habe hier zwei wunderschöne Diddelmäuse von dir gefunden. Wann holst du die denn ab? Ja, muss ich mal gucken. Also quasi schöne Grüße aus den 2000ern. Und ja, dazu habe ich natürlich für euch nur Lieblingshits. Kommt gleich von Bon Jovi, Kamrat und jetzt kommt aber erstmal Khalid und Griffin mit Kaigo hier bei Antenne Niedersachsen.

0: Los in Niedersachsen. In Stade ist heute der 24. Stader Entenrennen ist da angesagt. Und in Hemmo ist Festival für alle Generationen. Und eine andere Idee habe ich auch noch für euch. Antenne Niedersachsen hier mit Tobias überall. Ihr könntet heute auch so ein bisschen Kindheitserinnerungen wieder aufleben lassen. In Kloßmoor im Landkreis Rauderfehn, da findet nämlich zum 5. Mal der Lichterabend im Maislabyrinth statt. Das heißt, ab 17 Uhr geht's da los mit Musik, Essen und einer richtig coolen Lichtinstallation. Da wird ordentlich gefeiert. Thorsten Bruns ist Besitzer des Maislabyrinths. Wir können uns bei euch wieder so ein bisschen wie Kinder fühlen, aber gerade die Kleinen, die freuen sich ja auch, bei euch mal so ein bisschen durchzulaufen.
1: Wir haben das so kennengelernt, dass die Kinder mit leuchtenden Augen reingehen und mit leuchtenden Augen wieder rauskommen, sehr begeistert sind. Sie laufen halt durch die Maisreihen durch und sehen halt an jeder Ecke irgendwas Neues. Wir haben kleine Teelichter in Vasen, die dann dekoriert werden oder bemalt werden. Wir haben längere Lichtschlaufen, die hängen halt an den Maispflanzen auch befestigt. Selber laufen sie dann mit mitgebrachten Taschenlampen rum und in der Dämmerung ist es halt sehr interessant.
0: Das klingt auf jeden Fall richtig schön. Mit Organisatorin Nadine Bruns, was gefällt dir denn am besten an diesem Lichterabend?
2: Das Schöne ist eigentlich, wir haben ja den Spendenpostkasten da immer und der ist auch am Lichterabend da und es ist ganz oft, dass wir irgendwie so kleine Zettelchen da drin haben und auch von Kindern mal irgendwie so ein gemaltes Bild oder so einen kleinen Brief, das war so toll bei euch. Die ganze Atmosphäre auf dem Platz, also das ist eine riesige Wiese und viele kennen das halt nicht, viele haben zu Hause keinen Garten. Das ist einfach toll, wie die da rumtoben können, das ist wie so eine Open-Air-Fete für Kinder quasi. Jeder, der da war, sagt einfach, das ist toll bei euch. Das motiviert natürlich auch echt weiterzumachen.
0: Richtig sweet. Schaut auf jeden Fall gerne mal vorbei. Seid heute einfach nochmal Kind, bringt die eigenen Kids mit und rennt durchs Maisfeld. Heute ab 17 Uhr im Maislabyrinth Kloßmoor im Landkreis Rauderfehn. Viel Spaß dabei.
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15: Das Wetter für Niedersachsen. Da gibt's heute jede Menge Wolken. Gerade so auf den Inseln kann es immer mal wieder was Nasses geben. Und im südlichen Niedersachsen, da kommt auch gerne mal so zwischendurch die Sonne raus. Maximale Temperaturen heute so zwischen 20 bis 21 Grad. Morgen dann eher ja, weiter unbeständig. Viele Wolken am Himmel, immer wieder Schauer. Und gerade so im nördlichen Niedersachsen kann auch nochmal das ein oder andere Gewitter mit dabei sein. Das Ganze dann bei maximal 18 bis 20 Grad.
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15: A1 Bremen Richtung Osnabrück. Ab Opphusen Bremen-Mahndorf braucht ihr eine knappe Viertelstunde länger vor der Weserbrücke. Fahrt vorsichtig auf der A1 Richtung Osnabrück. Ab zwischen Flughafen Münster-Osnabrück und Greven. Dort ist eine Gefahrenstelle in der Ausfahrt. Richtung Dortmund. Dann habe ich noch die A1 Lübeck in Richtung Bremen. Auf dem Dreieck Hamburg Südost bis Stillhorn braucht ihr eine Stunde ungefähr länger. Dann die A7 Hannover in Richtung Hamburg. Ab Hamburg-Heimfeld 34 Minuten plus. Und nochmal auf der A7 Hannover in Richtung Hamburg. Ab Thieshope 8 Minuten dauert es länger. Dann die A31 Emsland Richtung Nordrhein-Westfalen. Zwischen Wiedmarschen und Emsbüren 32 Minuten plus. Und vorsichtig fahren bitte auf der A31 Meppenleer zwischen Dörpen und Rehde. Da sind Rehe auf der Fahrbahn unterwegs. Dort, wo es geht, euch eine gute und sichere Fahrt.
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0: Was ein cooler Track aus 1997, Neck mit Laura Nonce, hier gehört bei Antenne Niedersachsen an eurem Samstag. Jetzt habe ich was richtig Lustiges für euch aus dem Internet. Das ist herrlich verrückt, nostalgisch, aber auch irgendwie ziemlich genial. Und zwar der Instagram-Account Cookies Version. Dort findet ihr, dort werdet mit Hilfe von künstlicher Intelligenz nämlich bekannte CD- und LP-Cover auf ganz neue und eigene Art und Weise interpretiert. Und zwar mit niemand Geringerem als dem Krümelmonster in der Hauptrolle.
1: Willst du mich auf den Arm nehmen?
0: Nein.
1: Na klar, habe ich einen Vorschlag.
0: Na gut. Statt eigentlich den Künstler auf dem Bild zu sehen oder die Künstlerin oder halt eben auch das Original-Cover-Motiv, da blickt uns plötzlich halt eben der blaue, kultige Keks-Fan an. Und mal ist es ein bisschen absurd, mal ist es aber auch irgendwie täuschend echt. Und ich finde irgendwie total zum Weglachen. Und es hat halt eben auch einen wahnsinnig hohen Wiedererkennungswert. Also gerade wenn ihr Musik und auch vor allem die ikonischen Albumcover liebt, dann werdet ihr das sofort erkennen und einen Mordspaß damit haben, weil wirklich aus vertrauten Klassikern so richtig kleine, schräge Kunstwerke mit einem Augenzwinkern werden. Schaut mal rein in den Instagram-Account Cookies Version und wer hinter dem Account steckt, das ist allerdings noch nicht bekannt, aber vielleicht sind es ja Ernie und Bert.

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1: Ja, schönes Wochenende wünschen wir euch. 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

0: Und jetzt das Wetter für Niedersachsen. Der Nachmittag zeigt sich ja auch relativ gemischt. Es gibt ein paar sonnige Pausen, gerade so eher im südlichen Niedersachsen und eher so in Richtung Westen. Da sind dann doch eher die Wolken mehr am Zug und da kann es dann auch immer mal wieder nass sein. Und das Ganze bei maximal so um die 18 bis 20 Grad. Morgen dann am Sonntag setzt sich dieses nasse Muster weiter fort. Immer wieder Schauer, gerade im Norden können auch nochmal Gewitter mit dabei sein. Und die Temperaturen bleiben so zwischen 18 und 20 Grad.
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2: Ich bin Jan-Henner Reitze. Um versprochene Entlastung wegen der wieder hohen Spritpreise zu schaffen, kommt der Tankrabatt zurück. Bundesregierung und Bundesländer haben sich geeinigt, dass es von Oktober bis Ende des Jahres wieder eine rechnerische Steuerentlastung von knapp 17 Cent pro Liter Benzin und Diesel geben soll. Verbraucherschützer und Sozialverbände kritisieren, dass die Entlastung nicht zielgenau bei denen ankomme, die es nötig hätten, sondern bei allen, die tanken. Einen Tag vor der Landtagswahl in Mecklenburg-Vorpommern und der Abgeordnetenhauswahl in Berlin werben alle Parteien noch einmal um Stimmen. Der Wahlkampf geht mit verschiedenen Abschlussveranstaltungen zu Ende.
3: Viele Wähler haben sich noch gar nicht endgültig entschieden, wem sie ihre Stimme geben. In Mecklenburg-Vorpommern waren laut ZDF-Politbarometer zuletzt 21% der Befragten unsicher, in Berlin sogar 23%. Im Nordosten liefern sich SPD und AfD ein enges Rennen um Platz 1. Die Grünen müssen um den Einzug in den Landtag bangen. In Berlin liegt die Linke laut Umfragen Kopf an Kopf mit der CDU und das BSW hofft noch auf den Sprung über die 5%-Hürde. Thomas Bleskin, Nachrichtenredaktion.
2: Im Streit um Grönland soll es eine Einigung zwischen den USA und Dänemark geben. US-Präsident Donald Trump erklärte, dass die USA damit weitreichende Befugnisse und Kontrolle über Grönland bekommen würden. Dänemark und Grönland haben das nicht bestätigt und noch nichts zum Inhalt des Abkommens gesagt. Auch unterschrieben ist demnach noch nichts. Das Oktoberfest in München ist offiziell eröffnet. Der neue Oberbürgermeister Dominik Krause von den Grünen hat heute Mittag das erste Fass Bier angezapft.
4: Und zapft es auf eine friedliche Wiesen!
5: Oberbürgermeister Krause hat den Anstich mit 2 Schlägen geschafft und kann sich damit zufrieden zeigen. Der Druck war immerhin groß. Sein Vorgänger Dieter Reiter hatte im letzten Jahr ebenfalls 2 Schläge gebraucht. Genau hingeguckt wurde freilich auch bei der Übergabe der ersten Mass an Ministerpräsident Söder. Der ist den Grünen bekanntlich ja nicht so grün. Heute aber gemeinsames Lächeln, ganz nach dem Motto, auf eine friedliche Wiesen. Aus München, Joshua Heise.
2: Das Oktoberfest dauert 2 Wochen. Es werden 6 Millionen Besucher erwartet.
0: In der zweiten Fußball-Bundesliga gibt es erste Ergebnisse. FC Kaiserslautern gegen Eintracht Braunschweig 1:0 das Endergebnis. Karlsruher SC gegen FC Nürnberg 0:1. Holstein Kiel gegen VfL Osnabrück 1:1. Und heute Abend 20:30 spielt dann Dynamo Dresden gegen Hertha BSC. Der Antenne Niedersachsen Stau- und Blitzer-Service. Fahrt vorsichtig auf der A1 Osnabrück, Richtung Osnabrück, zwischen Flughafen Münster-Osnabrück und Greven. Dort gibt es eine Gefahrenstelle in der Ausfahrt Richtung Dortmund. Dann die A1 Bremen Richtung Osnabrück. Ab Opusen-Bremen-Mahndorf braucht ihr 19 Minuten länger. In der Gegenrichtung vor der Weserbrücke ab Bremen-Brinkum 11 Minuten plus. A1 Lübeck Richtung Bremen. Ab dem Dreieck Hamburg-Südost, da braucht ihr aktuell ja knapp 40 Minuten länger. Die Elbbrücke ist gesperrt wegen einer Baustelle. A7 Hannover in Richtung Hamburg, ab Hamburg-Hausbruch eine halbe Stunde plus. A31 Emsland Richtung Nordrhein-Westfalen, ab Wiedmarschen braucht ihr 31 Minuten länger. Und auf der B498 Osterode Richtung Goslar zwischen Altenau und Schulenberg, da braucht ihr 20 Minuten länger. Und dort, wo es geht, euch eine gute und sichere Fahrt.
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0: Ihr wollt das geheime 25.000-Euro-Geräusch knacken, dann kann ich euch nur empfehlen, gleich richtig gut zuzuhören, denn ich habe einen Tipp für euch von einer, die diese Woche schon einmal unser geheimes Geräusch geknackt hat. Hört ihr bei mir in knapp 10 Minuten, jetzt Bibi Rexha mit New Religion.

Das Wochenende bietet so viele Möglichkeiten. Ihr könntet zum Beispiel Gesellschaftsspiele spielen, einen Ausflug in den Harz machen oder auch die Geburtstagsparty für heute Abend vorbereiten. Ist alles okay, macht das wirklich sehr, sehr gerne. Oder ihr hört halt eben jetzt ganz genau hin und rätselt mit um richtig dicken Ball.

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2: Sagt uns bitte mal, was glaubt ihr, was ist das?
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7: Das Wetter für Niedersachsen. Gucken wir mal auf die aktuellen Temperaturen bei euch vor der Haustür gemessen. 19 Grad sind es aktuell in Wilhelmshaven, 20 in Lüneburg und 21 Grad in Saarstedt. Dazu an der Küste und auch im westlichen Niedersachsen viele Wolken unterwegs. Hier kann es auch immer mal wieder ein bisschen Regen geben. Ansonsten lockert es in der Mitte und auch im südlichen Niedersachsen immer mal wieder auf. Da kommt noch mal ein bisschen Sonne mit raus. Und morgen dann eher so ja, am Sonntag die nasse Tour, die uns da erwartet. Immer wieder Schauer, vor allem im nördlichen Niedersachsen, kann auch immer noch mal Gewitter mit dabei sein, kann auch teilweise ein bisschen kräftiger ausfallen. Temperaturen halten sich aber so bei 18 bis 20 Grad. Der Antenne Niedersachsen Stau- und Blitzer-Service. Fahrt vorsichtig auf der A1 Richtung Osnabrück zwischen Flughafen Münster-Osnabrück und Greven. Dort gibt es eine Gefahrenstelle in der Ausfahrt Richtung Dortmund. Dann die A1 Bremen Richtung Osnabrück. Ab Obhusen Bremen-Mahndorf vor der Weserbrücke braucht ihr 25 Minuten länger. In der Gegenrichtung, da sind sowieso nur noch so knapp 3 Minuten ab Bremen-Brinkung nicht der Rede wert. A1 Lübeck in Richtung Bremen. Ab dem Dreieck Hamburg-Norderelbe braucht ihr eine knappe Stunde länger. Die Elbbrücken sind momentan wegen Bauarbeiten gesperrt. A7 Hannover in Richtung Hamburg, ab Hamburg-Waltershof 13 Minuten plus. Und auf der A27 Cuxhaven Richtung Bremen, ab Bremen-Fahr 10 Minuten länger. Dann die A31 Emsland Richtung Nordrhein-Westfalen, ab Wiedmarschen 10 Minuten plus. Und das ist es dann aber auch schon gewesen. Da überall, wo es geht, euch eine gute und sichere Fahrt.
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0: Ach, dieses Klavier, das verschafft einem doch immer wieder eine Gänsehaut des guten Gefühls. Mark Cohn mit Walking in Memphis gehört hier am Samstag bei Antenne Niedersachsen. Kommen wir zu den Krämern. So wurden ja früher Händler bei uns in Niedersachsen genannt. In Oldenburg, da ist ein ganzes Fest nach ihnen benannt, der Kramer Markt. Aber auf dem Gelände an der Weser-Ems war lange nichts zu sehen, außer ja, eine Baustelle eben. Nordreporter Kai von Häfen, es gibt ja schon richtig Sorge, dass der Markt eventuell ausfallen könnte.
1: Ja, das kann man so sagen. Allerdings, hier sieht es auch wirklich immer noch nicht so richtig nach Kramer Markt aus. Ein Teil der Weser-Ems-Halle ist ja abgerissen worden. Der ganze Festplatz ist bis, ja, eigentlich vorhin noch eine Baustelle gewesen. Da kann man sich schon mal ernsthaft Gedanken um den Kramer Markt machen. Marktmeister Dennis Ostendorf musste sich deswegen zwischenzeitlich sogar schon Sorgen um seine Mittagspausen machen.
2: Ich konnte im Sommer kaum in der Mittagspause durch die Innenstadt gehen, weil ich tagtäglich von jemandem angesprochen wurde, ob der Markt überhaupt stattfindet.
1: Da kann man mal sehen, wie wichtig der Markt hier ist. Die gute Nachricht ist, die Aufbauarbeiten am Riesenrad haben inzwischen begonnen. Man muss sich also keine Sorgen um den Kramer Markt machen. Ab Montag fangen dann auch die anderen Schausteller mit dem Aufbau an.
0: Ja, das sind doch wirklich gute Nachrichten. Bis es losgeht, dauert es allerdings noch ein kleines bisschen. Am 2. Oktober, also Freitag in 2 Wochen, geht's los und bis dahin stehen dann auch alle Karussells, Zelte und Buden.

0: Antenne Niedersachsen an eurem Samstag. Gleich gibt's den Lieblingshit vor den Nachrichten für euch. Kommt von Vincent Weiss.
1: Ey, da müsste Musik sein. 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
0: Ja, Musik spielen wir auch gleich wieder.
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0: Das Wetter für Niedersachsen. Heute zum Abend hin klingen die Schauer langsam ab und da kommt auch nochmal so ein kleines bisschen Sonne zum Abend hin raus. Besonders im Westen und auch im Norden kann aber immer nochmal wieder so ein kleines bisschen Regen mit dabei sein. In der Nacht dann zum Sonntag gibt es weitere Schauer, die so durchs Land hindurchziehen. Temperaturen dann in der Nacht bei 14 bis 16 Grad. Und morgen am Sonntag, da wird es dann eher so ein bisschen wechselhafter werden. Immer wieder Schauer, gerade so im nördlichen Niedersachsen auch mal ein Gewitter mit dabei. Das Ganze dann aber bei 18 bis 20 Grad.
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2: Ich bin Jan-Heller Reitze. Der Tankrabatt kommt zurück. Wegen der hohen Spritpreise will die Bundesregierung diese Entlastung von Oktober bis Dezember wiederholen. Danach soll ein Spritpreisdeckel kommen.
3: Der Tankrabatt ist eine Kombi aus einem Absenken der Energiesteuer und der Mehrwertsteuer. Das wären 17 Cent weniger für den Liter Diesel und Benzin. Und profitieren sollen Autofahrer, Handwerker, Pflegedienste und Co. von Oktober bis Ende Dezember. Zu breit gestreut, sagen Kritiker wie etwa der Sozialverband. So würden auch die entlastet, die sich die hohen Kraftstoffpreise leisten könnten. Ab Januar soll es dann einen Spritpreisdeckel geben. Dafür notwendig ist erst eine Absprache mit den Mineralölkonzernen. Lea Matschulat, Nachrichtenredaktion.
2: Im Streit um Grönland haben die USA und Dänemark einen Durchbruch verkündet. Unterschrieben werden soll ein Abkommen voraussichtlich kommende Woche. Was drinsteht, ist noch unklar. Die Darstellungen von US-Präsident Donald Trump und die aus Dänemark unterscheiden sich.
4: Trump hatte etwas voreilig von einem schon besiegelten Abkommen geschrieben. Die USA könnten fortan tun, was immer nötig sei, um Grönland zu verteidigen, postete Trump. Man habe dauerhafte Kontrolle über die Sicherheit und alle anderen Belange in Grönland. Die dänische Regierung teilte mit, man erwarte bei der UN-Generalversammlung in New York nächste Woche einen Deal zu unterzeichnen, der aber noch parlamentarischen Segen brauche. Die Vereinbarung respektiert demnach die Souveränität des dänischen Königreichs und die Selbstbestimmung der Grönländer. Tina Eck, USA.
2: Am S-Bahnhof Bornholmer Straße in Berlin ist ein Auto von einer Brücke ins Gleisbett gestürzt. Der Fahrer kam bei dem Unfall in der Nacht ums Leben. Warum er die Kontrolle über sein Auto verloren hat, wird noch untersucht. Es war gegen zwei Poller und den Fahrbahnrand geprallt und über das Geländer der Brücke geschleudert worden. Und zum Fußball. In der zweiten Bundesliga hat Nürnberg zumindest vorerst die Tabellenführung übernommen durch ein 1:0 beim Karlsruher SC. Hertha kann im Abendspiel heute Abend bei Dynamo Dresden noch wieder vorbeiziehen. Außerdem gewannen Kaiserslautern zu Hause 1:0 gegen Braunschweig. Kiel und Osnabrück trennten sich 1:1 unentschieden.
0: Und in der ersten Fußball-Bundesliga gibt es am vierten Spieltag auch schon ein paar Zwischenergebnisse. Eintracht Frankfurt gegen Sportclub Freiburg 1:0, aktueller Stand nach 29 Minuten. Borussia Mönchengladbach gegen VfSV Mainz 1:1. Hamburger SV gegen 1. FC Köln 0:0. Und Werder Bremen gegen FC Augsburg 0:1. Das Topspiel heute Abend Stuttgart gegen Borussia Dortmund um 18.30 Uhr. Manchmal ist auch wirklich ein Knoten in der Zunge drin. Der Antenne Niedersachsen Stau- und Blitzer-Service. Da gucken wir mal genau auf die Straßen. Es dauert ein bisschen länger auf der A1 Bremen Richtung Osnabrück. Ab Opusen Bremen-Mahndorf 16 Minuten vor der Weserbrücke. Fahrt vorsichtig auf der A1 Richtung Osnabrück zwischen Flughafen Münster, Osnabrück und Greven. Dort gibt es eine Gefahrenstelle in der Ausfahrt in Richtung Dortmund. Auf der A1 Lübeck in Richtung Bremen. Ab dem Dreieck Hamburg-Norderelbe braucht ihr knapp 40 Minuten länger. Die Elbbrücken sind wegen Bauarbeiten gesperrt. A7 Hannover in Richtung Hamburg, ab Hamburg-Waltershof 10 Minuten plus, dann die A27 Cuxhaven Richtung Bremen, ab Bremen-Fahr 10 Minuten länger. Auf der A27 Walsrode Richtung Bremen, ab Walsroder Dreieck 10 Minuten plus und auf der A31 Gronau Richtung Oberhausen, ab Gronau-Ochtrup, da dauert es auch 10 Minuten länger. Und nochmal die A31 Gronau Richtung Oberhausen zwischen Heeg und Lettgen-Ahaus, da hat es einen Unfall gegeben auf allen Fahrstreifen. Es ist voll gesperrt. Denkt auch bitte daran, eine Rettungsgasse für die Einsatzfahrzeuge zu bilden. Euch eine gute und sichere Fahrt.
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0: Seit heute um 12 heißt es in München.
5: What's up, Dad? jetzt auf eine friedliche Wiesen.
0: Ja, und wie ihr vielleicht so ein bisschen das Wiesengefühl mitnehmen könnt, das verrate ich euch in knapp 10 Minuten. Dazu Musik gleich von Zoe Wees. Vanessa Carlton ist mit dabei und hier sind schon die ersten Klänge von Harry Styles' American Girls. Euch einen entspannten und richtig tollen Samstag hier bei Antenne Niedersachsen.

0: Antenne Niedersachsen am Lederhosen-Wochenende. Gut 600 Kilometer von uns entfernt hieß es heute um 12 Uhr.
1: Auf eine friedliche Wiesen!
0: Jawohl, denn das Oktoberfest in München, das wurde natürlich festlich eröffnet. Wenn ihr jetzt gerne mal einen Blick hinter die Kulissen von Deutschlands größten Volksfest werfen wollt, dann hat Kollegin Lea Wenn den passenden Podcast für euch.
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3: Heute wird's feierlastig mit dem Lederhosenkartell. 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
4: Ich bin Alexander Gutsfeld, hauptberuflich Journalist, nebenberuflich Rikscha-Fahrer. In diesem Podcast nehme ich euch mit in meine Rikscha. Und ich erzähle euch, warum ich von der Wiesn nicht mehr loskomme.
3: Es geht um den Aufstieg der Münchner Schickeria. Darum, wie ein Mann die Wiesn von einem einfachen Volksfest zu einem exklusiven Promi-Treff gemacht hat. Es geht aber auch um Drogendealer, die auf der Wiesn das Geschäft ihres Lebens machen. Es geht um kriminelle Polizisten und natürlich ums Bier. Und das war noch lange nicht alles. Wenn ihr reinhören wollt in das Lederhosenkartell, dann könnt ihr das überall da tun, wo es Podcasts gibt.
0: Ja, und mit ein bisschen Glück erfahren wir dann ja vielleicht auch mal, warum das Oktoberfest eigentlich im September stattfindet. Ich würde es gerne mal wissen wollen.
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14: Das Wetter für Niedersachsen. Wir gucken mal bei euch auf die aktuellen Temperaturen. Gemessen in Oldenburg sind es aktuell 20 Grad, in Egestorf 19 und 21 Grad in Bühle. Dazu wird es heute Abend immer noch mal wieder ein paar einzelne Schauer geben, besonders im Westen und Norden. Bleibt uns da irgendwie so das Nasse erhalten und auch in der Nacht ziehen dann über uns der eine oder andere Schauer dann noch hinweg. Temperaturen dann nachts rum die 14 bis 16 Grad. Morgen wird sich das nicht so großartig ändern. Es gibt immer wieder viele Wolken am Himmel. Ein bisschen Regen ist auch noch mit dabei. Gerade im nördlichen Niedersachsen können auch noch mal Gewitter mit am Start sein und das Ganze dann aber bei milden 18 bis 20 Grad. Der Antenne Niedersachsen Stau- und Blitzer-Service. A1 Bremen Richtung Osnabrück. Ab Opphusen Bremen-Mahndorf vor der Weserbrücke noch eine knappe Viertelstunde. A1 Osnabrück in Richtung Nordrhein-Westfalen. Zwischen Flughafen Münster-Osnabrück und Greven hat es einen Unfall gegeben. Die rechte Spur ist hier gesperrt. A1 Lübeck in Richtung Bremen. Ab dem Dreieck Hamburg-Norderelbe dauert es aktuell eine halbe Stunde länger, weil die Elbbrücke gesperrt ist wegen Bauarbeiten. A1 Osnabrück Richtung Nordrhein-Westfalen zwischen Münster, Osnabrück und Greven. Ja, das hatten wir vorhin. Da dauert es aktuell eine halbe Stunde länger. A2 Hannover in Richtung Dortmund ab Rehren 10 Minuten plus. A31 Gronau Richtung Oberhausen. Ab Gronau-Ochtrup braucht ihr eine halbe Stunde länger. Und dann hat es auch nochmal gekracht zwischen Heeg und Legenden-Ahaus. Und da sind alle Fahrstreifen von betroffen. Der Verkehr wird momentan an der linken Spur an der Unfallstelle vorbeigeführt. Trotzdem bitte mit dran denken, für die Rettungs- und Einsatzfahrzeuge eine Rettungsgasse zu bilden. Euch eine gute und sichere Fahrt.
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Vierter Spieltag in der ersten Fußball-Bundesliga ist in vollem Gange. Und in der zweiten Fußball-Bundesliga, ja, da gibt es eine kleine Neuerung. Hannover 96 hat offenbar einen neuen Trainer. Nach Informationen von Bild wird Sandro Wagner Nachfolger von Christian Titz. Der frühere Nationalspieler und Ex-Co-Trainer der deutschen Nationalmannschaft soll die Niedersachsen übernehmen und frischen Schwung natürlich nach Hannover bringen. Sein offizieller Einstieg ist laut Bild für Montag geplant. Am Sonntag gegen Bochum soll noch Interimstrainer Lars Bahlemann auf der Bank sitzen. Ja, und für Hannover 96 ist die Hoffnung natürlich klar. Mit Sandro Wagner soll der Club wieder sportlich auf mehr Stabilität gebracht werden. Wir drücken da auf jeden Fall die Daumen. Jetzt Tregard mit Ride It.

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0: Draußen Wolken, immer mal wieder Regen und der Wind, der um die Ecke pfeift. Und im Radio, da ist einfach mal Ibiza-Feeling angesagt. Gleich im Lieblingshit von den Nachrichten, Mike Posner. 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

0: Das Wetter für Niedersachsen. Für den Abend und in der Nacht ist das Stichwort unruhig, aber nicht, weil ihr euch hin und her wälzt, sondern weil es an der Küste dann doch eher ein bisschen stürmischer und regnerischer bleibt im Landesinneren. Da gehen hier und da auch nochmal ein paar einzelne Schauer durch. Und nachts geht es dann runter auf 14 bis 16 Grad. Für morgen am Sonntag bleibt es eher unbeständig, immer wieder Schauer und im Norden auch nochmal vereinzelt Gewitter mit dabei. Außerdem erreichen die Temperaturen dann wieder so 18 bis 20 Grad. Es bleibt also weiterhin mild.
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2: Ich bin Jan-Henna Reitze. Die von Bundesregierung und Bundesländern geplante Neuauflage des Tankrabatts stößt bei Verbraucherschützern, Sozialverbänden und der Opposition auf Kritik. Unter anderem, weil die vorgesehene rechnerische Steuerentlastung von 17 Cent pro Liter Benzin oder Diesel nicht zielgenau sei.
3: Bund und Länder wollen das Paket bis zum 1. Oktober umsetzen. Der Tankrabatt soll über eine Senkung der Energiesteuer auf Benzin und Diesel finanziert werden. Dafür sind rund 2,5 Milliarden Euro vorgesehen. Verbraucherschützer und Sozialverbände fordern stattdessen vor allem Hilfen für Haushalte mit kleinen und mittleren Einkommen. Die Linke und die Grünen verlangen außerdem eine Übergewinnsteuer für Mineralölkonzerne. Greenpeace warnt, ein Teil der Entlastung kann sonst bei den Konzernen landen. Neben dem Tankrabatt will die Bundesregierung spätestens ab Januar 2027 auch einen Spritpreisdeckel einführen, als Kriseninstrument und nicht dauerhaft. David Riemer, Nachrichtenredaktion.
2: Krankenkassen sollen Versicherte auch in Zukunft über Beitragserhöhungen aktiv informieren müssen. Mit dem Sparpaket im Gesundheitsbereich hatte die Politik eigentlich gerade beschlossen, die Informationspflicht per Brief abzuschaffen. Das löste Kritik aus. Bundesgesundheitsminister Carsten Linnemann hat jetzt in der Rheinischen Post doch wieder eine neue Informationspflicht angekündigt. Nicht unbedingt schriftlich. Kassen sollen auch digital etwa per App über Beitragserhöhungen informieren können. Bei Sicherheitstests von künstlicher Intelligenz ist wieder ein Fall bekannt geworden, bei dem ein System in fremde Computer eingedrungen ist. Diesmal betrifft es die Google-KI-Software Gemini.
4: Konkret geht es um 3 Vorfälle aus dem Mai. In einem Fall erriet Gemini Passwörter, um Zugang zu einem geschützten System zu bekommen. In 2 weiteren fand die KI Zugangsdaten für eine Datenbank. Nach Angaben von Google entstand dabei kein Schaden. Die KI habe die Angriffe beendet, sobald sie erkannte, dass es sich nicht um Testsysteme, sondern echte Unternehmensrechner handelte. In der jüngeren Vergangenheit hatte es schon ähnliche Vorfälle bei den KI-Anbietern OpenAI, Anthropic und Meta gegeben. Thomas Bleskin, Nachrichtenredaktion.
2: Weil dort nicht genehmigte Drohnen gesichtet wurden, ist in der Nacht der Betrieb am Flughafen Luxemburg vorübergehend eingestellt worden. 19 Flüge, die eigentlich dort landen sollten, wurden umgeleitet. Noch wird überprüft, wo die Drohnen hergekommen sind.
0: Und in der ersten Fußball-Bundesliga läuft die 2. Halbzeit des 4. Spieltages. Eintracht Frankfurt, SC Freiburg aktuell 2:2. Borussia Mönchengladbach, FSV Mainz 2:2, Hamburg SV gegen 1. FC Köln 2:0 und SV Werder Bremen gegen FC Augsburg 1:2. Das Topspiel heute Abend, Stuttgart gegen Borussia Dortmund um 18.30 Uhr. Der Antenne Niedersachsen Stau- und Blitzer-Service. A1 Bremen Richtung Osnabrück. Ab Opphusen Bremen-Mahndorf sind es noch 10 Minuten vor der Weserbrücke, die ihr da warten müsst. A1 Osnabrück in Richtung Nordrhein-Westfalen zwischen Flughafen Münster-Osnabrück und Greven. Da hat's gekracht. Die rechte Spur ist hier gesperrt. Es dauert aktuell 17 Minuten länger. Die A1 Lübeck in Richtung Bremen. Das ab dem Dreieck Hamburg-Norderelbe dauert's knapp 40 Minuten länger. Die Elbbrücken sind wegen Bauarbeiten gesperrt. A2 Hannover Richtung Dortmund. Zwischen Rehren und Bad Eisen dauert es 25 Minuten länger. Dann hat es auf der A31 Gronau Richtung Oberhausen bei der Einfahrt Heek einen Unfall gegeben. Der Beschleunigungsstreifen ist verkürzt und aktuell wird der Unfall an der Unfallstelle vorbeigeführt. Die rechte Spur ist hier gesperrt. Und auf der B243 Nordhausen Richtung Seesen zwischen Gittele Süd, Windhausen und dem Zubringer zur B242. Dort liegen mehrere Fahrräder auf der Straße. Fahrt vorsichtig und kommt teilt uns sicher an.
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0: Vor dem Geld kommt das Nachdenken. 25.000 Euro wollen gerne hier bei uns abgeholt werden und ihr müsst alles tun, um unser geheimes 25.000 Euro Geräusch zu erraten. Welches das ist und was da in der letzten Woche jetzt schon mal Lustiges passiert ist, das hört ihr gleich bei mir in knapp 10 Minuten. Laurel habe ich mit am Start, Toploader, und hier ist Tiffany Harris mit Vertigo.

0: 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Fahrt jetzt vorsichtig auf der A28 Oldenburg leer. Zwischen Westerstede-West und Appen-Remels in beiden Richtungen sind Greifvögel auf der Fahrbahn unterwegs. Ein Tag schulfrei für 10.000 Euro. Ich frage mich ja, was bei 25.000 Euro passiert. Wie lange kriegt man denn da schulfrei?
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0: Rose aus Kalbala im Landkreis Gifhorn und ihr Sohn Len. Die beiden haben diese Woche in der Moin Show unser erstes geheime Geräusch erraten, sind dadurch die dicke Kohle, haben sich dadurch gesichert und vor allen Dingen auch für Len einen Tag schulfrei.
2: Wer hatte zuallererst die Idee?
3: Also wir geben den Lob an meinen Sohn, weil er hatte die erste Idee, die in die Richtung ging.
2: Liebe Rose.
3: Ja.
2: Deine Antwort ist richtig.
3: Oh mein Gott, Entschuldigung. Ich glaube, mein Sohn kommt heute nicht in die Schule.
2: Siehst du?
0: Ja, die Mama freut sich übers Geld und der Sohn über einen Tag schulfrei. So kann es euch auch bald gehen, denn wir rätseln ja schon auf dem nächsten Geheimgeräusch rum. Und zwar auf diesem hier. Genau hingehört. Na, habt ihr eine Idee, was das denn hier wohl sein könnte? Ich mach's nochmal. Na, also, wenn jetzt bei euch der Groschen gefallen ist, dann Montag um 7 Uhr wieder Moin Show an und anrufen. Immer um 7 und 15 Uhr habt ihr die Chance auf 25.000 Euro. Und damit seid ihr dann auch gewappnet. 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
1: Bei Antenne Niedersachsen. Take That und Michael Patrick Kelly. Feel My Love.

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1: Das Wetter für Niedersachsen. Immer wieder Regenschauer an der Küste und auch auf den Inseln. Temperaturen bei euch vor der Haustür gemessen. Aktuell noch 20 Grad in Osnabrück. 19 sind es in Buxtehude und 21 Grad in Peine. Zum Abend und in der Nacht hin bleibt es dann doch eher unruhig vom Wetter her. Gerade an der Küste eher stürmisch und regnerisch. Und auch im Landesinneren kann hier und da nochmal ein Schauer mit dabei sein. Nachts geht es dann runter auf 14 bis 16 Grad. Für morgen dann am Sonntag bleibt es eher unbeständig. Immer wieder Schauer und im Norden sind auch noch mal ein paar Gewitter mit dabei. Das Ganze dann bei 18 bis 20 Grad. Der Antenne Niedersachsen Stau- und Blitzer-Service. A1 Bremen Richtung Osnabrück. Ab Obhusen Bremen-Mahndorf braucht ihr noch knapp 5 Minuten länger vor der Weserbrücke. Die A1 Osnabrück Richtung Nordrhein-Westfalen zwischen dem Flughafen Münster-Osnabrück und Greven. Da hat's gekracht, die rechte Spur ist gesperrt und ihr braucht aktuell eine Viertelstunde länger. A1 Lübeck in Richtung Bremen. Ab dem Dreieck Hamburg-Norderelbe dauert's 21 Minuten länger. Die Elbbrücken sind wegen Bauarbeiten gesperrt. Und die A2 Hannover in Richtung Dortmund zwischen Rehren und Bad Eilsen eine halbe Stunde plus. Überall dort, wo es geht, eine gute und sichere Fahrt.
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0: mit Mike and the Mechanics langsam, aber sicher in den Samstagabend reingeschlittert. Ihr hört Antenne Niedersachsen. Mein Chemielehrer hat früher bei Versuchen immer gesagt, denkt dran, viel hilft nicht immer viel. An dieser Stelle Grüße an Herrn Röhling. Ja, unser neuer Bundestrainer Jürgen Klopp, der scheint aber genau nach diesem Prinzip zu arbeiten. Ein Doppelkader in Rekordgröße fürs erste Länderspiel ist das Ergebnis. Das Aufgebot der Fußballnationalmannschaft für den Auftakt in der Nations League umfasst insgesamt 44 Spieler. Kollege David Riemer aus der Sportredaktion, das ist schon ziemlich ungewöhnlich, dass Klopp so viele Spieler nominiert hat. Wie hat Kloppo seine Entscheidung denn begründet?
1: Ja, das war im Prinzip Klopps Einstieg bei der Pressekonferenz und das hat er dazu gesagt.
2: Nach allem, was sich irgendwie angefühlt hat, als wäre es nicht so dolle, haben wir einen anderen Ansatz gewählt. Wir haben nicht geguckt, was wir nicht haben, sondern wir haben geguckt, was haben wir und haben ganz viele Fußballtalente gefunden. Bin ganz happy damit.
1: Also Klopp hat für die ersten vier Länderspiele 16 WM-Fahrer nominiert und 16 Spieler ohne Länderspieleinsatz. Der Bundestrainer will halt möglichst viele neue Spieler kennenlernen und auch austesten.
0: Ja, das kann ich auf jeden Fall gut verstehen. Wie geht's denn so nach den beiden ersten Spielen in der Nations League weiter? Was hat Kloppo denn dazu gesagt?
1: Ja, nach den Partien gegen die Niederlande und Griechenland soll es einen großen Wechsel im Stammquartier geben. Einige Spieler bleiben aber im zweiten Kader dabei. Dazu gehören etwa Jamal Musiala, Serge Gnabry und Nico Schlotterbeck. Denn Klopp ist das hier ganz wichtig.
3: Wenn die Achse wirklich stabil ist, dann kann man außenrum auch ein bisschen spinnen und verrückt sein und ganz viel Jugend eben dazu mischen, dann geht das. Aber so eine stabile Achse.
1: Mal sehen, ob Klopp den Umbruch in der DFB-Elf hinkriegt und wie sich die jungen Talente unter ihm entwickeln. Ich bin aber schon ziemlich optimistisch, dass es klappen wird.
0: Ja, ob diese Strategie nun wirklich aufgeht, das sehen wir dann schon am kommenden Donnerstag beim Nations League-Spiel gegen die Niederlande in Klopps ersten Spiel als Bundestrainer. Bin gespannt. Jetzt für euch Musik von Lena, Wild and Free, nur Lieblingshits.

0: Von Ich und Ich geht's gleich rüber zu den Imagine Dragons im Lieblingshit vor den Nachrichten mit Thunder.
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0: das Wetter für Niedersachsen. Thunder ist auch morgen in Sicht, da kommen wir gleich mal zu. Heute Abend und in der Nacht wird es weiterhin vor allem an der Küste ordentlich stürmisch werden und regnerisch bleiben. Auch im Landesinneren kann hier und da nochmal so ein Schauer mit dabei sein und nachts kühlt es dann ab auf 14 bis 16 Grad. Für morgen dann allerdings bleibt es auch eher unbeständig. Immer wieder Schauer, ja, und dann kommt vor allen Dingen im Norden der Thunder, also der Gewittersturm sozusagen mit dazu. Also da kann es immer mal wieder krachen morgen über den Tag. Temperaturen bleiben aber weiter mild bei 18 bis 20 Grad.
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2: Ich bin Jan-Henner Reitze. Für alle, die tanken, soll es ab Oktober wieder eine Entlastung von den gestiegenen Preisen geben, rechnerisch von 17 Cent pro Liter Diesel oder Benzin. Die Bundesregierung will den Tankrabatt wieder in Kraft setzen, bis Ende Dezember. Danach ist ein Spritpreisdeckel geplant.
3: Der Tankrabatt ist eine Kombi aus einem Absenken der Energiesteuer und der Mehrwertsteuer. Das wären 17 Cent weniger für den Liter Diesel und Benzin. Und profitieren sollen Autofahrer, Handwerker, Pflegedienste und Co. von Oktober bis Ende Dezember. Zu breit gestreut, sagen Kritiker wie etwa der Sozialverband. So würden auch die entlastet, die sich die hohen Kraftstoffpreise leisten könnten. Ab Januar soll es dann einen Spritpreisdeckel geben. Dafür notwendig ist erst eine Absprache mit den Mineralölkonzernen. Lea Matschulat, Nachrichtenredaktion.
2: Im Streit um Grönland soll es eine Einigung zwischen den USA und Dänemark geben. US-Präsident Donald Trump erklärte, dass die USA damit weitreichende Befugnisse und Kontrolle über Grönland bekommen würden. Dänemark und Grönland haben das nicht bestätigt und noch nichts zum Inhalt des Abkommens gesagt. Auch unterschrieben ist demnach noch nichts. Das Oktoberfest in München ist offiziell eröffnet. Der neue Oberbürgermeister Dominik Krause von den Grünen hat heute Mittag das erste Bierfass angezapft.
4: Zapft es auf eine friedliche Wiesen!
5: Oberbürgermeister Krause hat den Anstich mit 2 Schlägen geschafft und kann sich damit zufrieden zeigen. Der Druck war immerhin groß. Sein Vorgänger Dieter Reiter hatte im letzten Jahr ebenfalls 2 Schläge gebraucht. Genau hingeguckt wurde freilich auch bei der Übergabe der ersten Mass an Ministerpräsident Söder. Der ist den Grünen bekanntlich ja nicht so grün. Heute aber gemeinsames Lächeln, ganz nach dem Motto, auf eine friedliche Wiesen. Aus München, Joshua Heise.
2: Das Oktoberfest dauert 2 Wochen. Es werden 6 Millionen Besucher erwartet. Und zum Fußball. In der Bundesliga hat Freiburg den Sprung zurück an die Tabellenspitze verpasst und ist nach einem 2:2 bei Eintracht Frankfurt jetzt Zweiter hinter Bayern München. Dortmund kann durch einen Sieg gleich im Abendspiel beim VfB Stuttgart noch Platz 1 übernehmen. Außerdem spielten heute schon Gladbach-Mainz 3:4, Hamburg-Köln 2:1 und Bremen-Augsburg 3:2.
0: Der Antenne Niedersachsen Storm Blitzer Service A1 Bremen Richtung Osnabrück. Ab Opphusen Bremen-Mahndorf braucht ihr vor der Weserbrücke noch so knapp 5 Minuten länger. A1 Lübeck in Richtung Bremen. Ab dem Dreieck Hamburg-Norderelbe 21 Minuten plus. Die Elbbrücken sind wegen Bauarbeiten gesperrt. A2 Hannover in Richtung Dortmund. Zwischen Launau und Bad Eilsen braucht ihr über eine halbe Stunde aktuell länger. Auf der B216 Dahlenburg Richtung Danneberg zwischen Metzingen und dem Zubringer nach Riskau. Da hat es einen Unfall gegeben, der Rettungshubschrauber ist im Einsatz und ihr werdet dort an der Unfallstelle vorbeigeleitet. Und in Godenzold, der Abner Straße zwischen Nordloher Straße und Birkhahnweg, da hat es auch einen schweren Unfall gegeben, deshalb in beiden Richtungen gesperrt. Polizei und Rettungswagen sind dort vor Ort. Überall dort, wo es geht, euch eine gute und sichere Fahrt.
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0: Kurze Frage, ist euch in den vergangenen Tagen so in den Innenstädten bei uns in Niedersachsen irgendwas ganz Besonderes aufgefallen? Na, könnt ihr mal jetzt die nächsten 3 Lieblingshits überlegen, ich kläre euch das dann gleich gerne mal auf. Jetzt aber erstmal Musik von Loy und David Fuentes mit Golden Summer, den nehmen wir doch gerne.

0: Genießt euer Abendbrot am Samstagabend hier bei Antenne Niedersachsen. Gerade eben habe ich euch gefragt, ob euch irgendwas aufgefallen ist in unseren Innenstädten in Niedersachsen. Also nicht in allen, aber wenigstens den meisten. Na, vielleicht seid ihr drauf gekommen, die Wahlplakate, sie werden weniger. Selbst dort, wo in einer Woche Stichwahlen anstehen, zum Beispiel in Osnabrück, Hannover oder Seevetal, kommen die Plakate so langsam aber sicher runter. In Celle sieht man es ziemlich deutlich. Stadtsprecherin Miriam Meissner hat uns verraten, die Uhr tickt für die Parteien. Da gibt es wirklich eine klare Verordnung.
1: Und die besagt, dass die kleinen Plakate, also diese A0-Plakate, die unter anderem auch an Laternenmasten hängen, unverzüglich entfernt werden müssen. Das heißt binnen einer Woche. Und dann gibt es ja die großen noch, die so an den Straßenrändern stehen. Auch für die gilt die Frist von rund einer Woche. Und das heißt, die müssen spätestens bis Sonntag, 20. September, entfernt werden.
0: Ja, da muss man manche nicht unbedingt dran erinnern. Die fangen schon an, wenn die Wahlbüros ja noch offen haben.
1: Einige haben sogar schon am Wahlsonntag damit angefangen, was ich sehen konnte, als ich zum Job ins Rathaus gefahren bin, dass ich schon gesehen habe, dass Parteienvertreter ihre Plakate von den Laternenmasten geholt haben.
0: So, wenn jetzt Montag aber jemand sagt, ah, sorry, vergessen, gibt's nicht sofort die große Strafe mit Bußgeld. Das regelt ihr anders, ne?
1: Wir sind ja jetzt nicht, so eine Großstadt wie Hamburg oder sowas. Hier kennt man sich und da geht das in der Regel immer fix und einfach und auf dem sogenannten kleinen Dienstweg.
0: Ja, das ist doch wirklich vorbildlich. Bis morgen müssen in der Regel die Wahlplakate weg sein, ausgenommen, wo es Stichwahlen gibt. Die dürfen dann bis Anfang Oktober hängen bleiben.
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18 Uhr und 9 Minuten. Antenne Niedersachsen informiert immer dann, wenn es passiert. Fahrt jetzt ganz besonders vorsichtig. Es sind so Falschfahrer unterwegs. Auf der A39 Wolfsburg-Braunschweig zwischen Wolfsburg-Mörse und dem Kreuz Wolfsburg-Königs-Luther. Vorsicht, hier kommt euch ein Falschfahrer entgegen. Haltet euch rechts und überholt nicht. Ich wiederhole nochmal: A39 Wolfsburg-Braunschweig zwischen Wolfsburg-Mörse und dem Kreuz Wolfsburg-Königs-Luther. Kommt euch ein Falschfahrer entgegen. Ich sag euch Bescheid, sobald die Gefahr vorüber ist.

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Update zum Falschfahrer, der ist immer noch unterwegs auf der A39 Wolfsburg-Braunschweig zwischen Wolfsburg-Mörse und dem Kreuz Wolfsburg-Königslutter. Kommt euch ein Falschfahrer entgegen, haltet euch rechts und überholt nicht. Ich sag euch Bescheid, sobald die Gefahr vorüber ist.

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11: Das Wetter für Niedersachsen. Gucken wir mal auf die aktuellen Temperaturen bei euch vor der Haustür gemessen. 18 Grad sind es aktuell in Aurich, 20 in Walsrode und nochmal 18 in Goslar. An der Küste immer wieder Regenschauer und das wird auch heute Abend so weitergehen. Dazu jede Menge Wolken am Himmel und es wird nochmal ein bisschen stürmischer und regnerischer werden. Und auch im Landesinneren kann nochmal der ein oder andere Schauer mit dabei sein. Nachts geht es dann runter auf 16 bis 14 Grad. Morgen, der Sonntag, der bleibt eher auch weiter unbeständig. Immer wieder Regenschauer. Und im Norden kann es dann auch noch mal Gewitter geben. Das Ganze dann aber wenigstens bei milden 18 bis 20 Grad. Der Antenne Niedersachsen Stau- und Blitzer-Service fährt bitte immer noch ganz besonders vorsichtig. Es ist ein Falschfahrer unterwegs. Auf der A39 Wolfsburg-Braunschweig zwischen Wolfsburg-Mörse und dem Kreuz Wolfsburg-Königslutter kommt euch ein Falschfahrer entgegen. Haltet euch rechts und überholt nicht. Ich wiederhole nochmal: A39 Wolfsburg-Braunschweig zwischen Wolfsburg-Mörse und dem Kreuz Wolfsburg-Königslutter kommt euch ein Falschfahrer entgegen. Ich sage euch natürlich Bescheid, sobald die Gefahr vorüber ist. A1 Bremen Richtung Osnabrück. Ab Opposen-Bremen-Mahndorf braucht ihr noch eine knappe Viertelstunde länger vor der Weserbrücke. Die A1 Lübeck in Richtung Bremen, ab dem Dreieck Hamburg-Norderelbe 17 Minuten plus. Die Elbbrücken sind wegen Bauarbeiten gesperrt. Dann die A2 Hannover Richtung Dortmund zwischen Launau und Bad Eilsen 37 Minuten plus. Und in Godenshold der Abner Straße zwischen Nordloher Straße und Birkhahnweg sind beide Fahrtrichtungen gesperrt. Hier hat's gekracht. Polizei und Rettungswagen sind vor Ort. Euch eine gute und sichere Fahrt.
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Afterbirth mit Bittersweet Symphony an eurem Samstagabend hier bei Antenne Niedersachsen. Mit der Entwarnung für die A39 Wolfsburg-Braunschweig. Dort ist kein Falschfahrer mehr unterwegs zwischen Wolfsburg-Mörse und dem Kreuz Wolfsburg-Königslutter. Ihr habt dort wieder freie Fahrt. Der Samstagabend, früher Abend, draußen wird es langsam dunkel, es ist herbstlich und drinnen darf es gern ein bisschen wärmer und gemütlicher werden und vor allen Dingen warm ums Herz. Und genau dafür kommt jetzt der richtige Sound, George Ezra, mit einem Song, der ja so charmant und entspannt daherkommt, wie ein goldener Spaziergang durchs raschelnde Laub. Hier ist Hold My Girl bei Antenne Niedersachsen.

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0: Das Wetter für Niedersachsen. Heute Abend in der Nacht bleibt es dann doch eher ein bisschen unruhiger, besonders an der Küste. Weht ein stürmischer Wind und es ist regnerisch im Landesinneren. Da können auch immer noch mal einzelne Schauer mit dabei sein und es wird ein bisschen kühler werden bei 16 bis 14 Grad in der Nacht. Morgen dann weiterhin viele Wolken am Himmel, immer wieder Schauer und gerade so im Norden können immer noch mal vereinzelt Gewitter mit dabei sein. Temperaturen dann auch so zwischen 18 und 20 Grad.
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2: Ich bin Jan-Henna Reitze. Die von Bundesregierung und Bundesländern geplante Neuauflage des Tankrabatts stößt bei Verbraucherschützern, Sozialverbänden und der Opposition auf Kritik. Unter anderem, weil die vorgesehene rechnerische Steuerentlastung von 17 Cent pro Liter Benzin oder Diesel nicht zielgenau sei.
3: Bund und Länder wollen das Paket bis zum 1. Oktober umsetzen. Der Tankrabatt soll über eine Senkung der Energiesteuer auf Benzin und Diesel finanziert werden. Dafür sind rund 2,5 Milliarden Euro vorgesehen. Verbraucherschützer und Sozialverbände fordern stattdessen vor allem Hilfen für Haushalte mit kleinen und mittleren Einkommen. Die Linke und die Grünen verlangen außerdem eine Übergewinnsteuer für Mineralölkonzerne. Greenpeace warnt, ein Teil der Entlastung kann sonst bei den Konzernen landen. Neben dem Tankrabatt will die Bundesregierung spätestens ab Januar 2027 auch einen Spritpreisdeckel einführen, als Kriseninstrument und nicht dauerhaft. David Riemer, Nachrichtenredaktion.
2: Der NATO-Militärausschuss wird künftig vom ranghöchsten Soldaten Deutschlands geführt. Generalinspekteur Carsten Breuer wurde bei einer Sitzung des Gremiums in Kopenhagen zum Vorsitzenden gewählt und soll sein Amt im kommenden Juli antreten. Die Position ist eine der wichtigsten innerhalb der NATO. Morgen wird in Mecklenburg-Vorpommern ein neuer Landtag gewählt, in Berlin das Abgeordnetenhaus. Bei ihrem Wahlkampfabschluss haben alle Parteien heute noch einmal versucht, von sich zu überzeugen.
4: Viele Wähler haben sich noch gar nicht endgültig entschieden, wem sie ihre Stimme geben. In Mecklenburg-Vorpommern waren laut ZDF-Politbarometer zuletzt 21% der Befragten unsicher, in Berlin sogar 23%. Im Nordosten liefern sich SPD und AfD ein enges Rennen um Platz 1. Die Grünen müssen um den Einzug in den Landtag bangen. In Berlin liegt die Linke laut Umfragen Kopf an Kopf mit der CDU und das BSW hofft noch auf den Sprung über die 5%-Hürde. Thomas Bleskin, Nachrichtenredaktion.
2: Und zum Fußball. In der Bundesliga ist die Siegesserie des SC Freiburg gerissen. Bei Eintracht Frankfurt spielte das Team heute 2:2 nach 3 Siegen zum Auftakt der neuen Saison. Hinter Bayern München liegt Freiburg damit in der Tabelle nur noch auf Platz 2. Ohne Punkte und Schlusslicht bleibt Gladbach nach einem 3:4 zu Hause gegen Mainz. Außerdem gewann Hamburg 2:1 gegen Köln und Bremen 3:2 gegen Augsburg.
0: Und in der ersten Fußball-Bundesliga gibt es schon ein kleines Zwischenergebnis. Nach 29 gespielten Minuten steht es beim VfB Stuttgart gegen Borussia Dortmund 0:0. Die Antenne Niedersachsen-Stau und Blitzer-Service. A1 Bremen Richtung Osnabrück. Ab Opphusen Bremen-Mahndorf braucht ihr eine Viertelstunde länger. Dann die A1 Lübeck in Richtung Bremen zwischen dem Dreieck Hamburg-Norderelbe und Hamburg-Stillhorn braucht ihr aktuell auch eine Viertelstunde länger. Die Elbbrücken sind wegen Bauarbeiten gesperrt. A2 Hannover Richtung Dortmund zwischen Rehren und Bad Alsen 25 Minuten plus. Und in Godenshold Aperstraße zwischen Nordloher Straße und Birkhahnweg ist in beiden Fahrten Richtung gesperrt, jetzt einen schweren Unfall gegeben, aber Polizei und Rettungswagen sind schon vor Ort. Dort, wo es geht, euch eine gute und sichere Fahrt.

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1: Ich bin Jan-Henner Reitze. Krankenkassen sollen Versicherte auch in Zukunft über Beitragserhöhungen informieren müssen. Bundesgesundheitsminister Carsten Lindemann sagte der Rheinischen Post, dass er die eigentlich gerade abgeschaffte Informationspflicht neu auflegen wolle. Kassen sollen aber nicht mehr verpflichtend per Brief, sondern auch etwa per App informieren können.
2: Die Pflicht war erst mit dem Sparpaket der schwarz-roten Koalition gestrichen worden, um Bürokratie und Kosten zu sparen. Verbraucherzentralen hatten das scharf kritisiert. Sie warnten, dass Versicherte Beitragserhöhungen zu spät bemerken könnten. Das könnte auch das Sonderkündigungsrecht bei höheren Zusatzbeiträgen aushöhlen, so die Begründung. Der GKV-Spitzenverband wiederum begrüßt eine Information der Versicherten, fordert aber vor allem digitale Wege. Der durchschnittliche Zusatzbeitrag liegt im Moment bei 3,1%. David Riemer, Nachrichtenredaktion.
1: Um versprochene Entlastungen wegen der wiederholten Spritpreise zu schaffen, kommt der Tankrabatt zurück. Von Oktober bis Ende des Jahres soll es wieder eine rechnerische Steuerentlastung von knapp 17 Cent pro Liter Benzin und Diesel geben. Verbraucherschützer und Sozialverbände kritisieren, dass diese Entlastung nicht zielgenau bei denen ankomme, die es nötig hätten, sondern alle, die tanken, profitierten. Im Streit um Grönland haben die USA und Dänemark einen Durchbruch verkündet. Unterschrieben werden soll ein Abkommen voraussichtlich kommende Woche. Was darin steht, ist noch unklar. Die Darstellungen von US-Präsident Donald Trump und die aus Dänemark unterscheiden sich.
3: Trump hatte etwas voreilig von einem schon besiegelten Abkommen geschrieben. Die USA könnten fortan tun, was immer nötig sei, um Grönland zu verteidigen, postete Trump. Man habe dauerhafte Kontrolle über die Sicherheit und alle anderen Belange in Grönland. Die dänische Regierung teilte mit, man erwarte bei der UN-Generalversammlung in New York nächste Woche einen Deal zu unterzeichnen, der aber noch parlamentarischen Segen brauche. Die Vereinbarung respektiert demnach die Souveränität des dänischen Königreichs und die Selbstbestimmung der Grönländer. Tina Eck, USA.
1: Und zum Fußball. In der Bundesliga hatte SC Freiburg nach 3 Siegen zum Saisonauftakt bei Eintracht Frankfurt 2:2 unentschieden gespielt. In der Tabelle rutscht Freiburg damit hinter Bayern München vorerst auf Rang 2. Außerdem spielten heute schon Gladbach Mainz 3:4, Hamburg Köln 2:1 und Bremen Augsburg 3:2.

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1: Ich bin Jan-Henner Reitze. Der Tankrabatt kommt zurück. Wegen der hohen Spritpreise will die Bundesregierung diese Entlastung von Oktober bis Dezember wiederholen. Danach soll ein Spritpreisdeckel kommen.
2: 2,5 Milliarden Euro. Mit dieser Summe rechnet die Bundesregierung, um den Tankrabatt zu finanzieren, und die Hälfte der Kosten sollen die Länder übernehmen. Weder für die Länder noch für den Bundeshaushalt leicht zu stemmen. Doch es geht allen darum, die Verbraucher zu entlasten. Dass durch den Tankrabatt alle an der Zapfsäule etwas sparen, kritisiert unter anderem die Verbraucherzentrale. Wichtiger wäre, konkret diejenigen zu entlasten, die im Alltag wenig Geld zur Verfügung haben, heißt es von den Kritikern. Lea Matschulat, Nachrichtenredaktion.
1: Krankenkassen sollen Versicherte auch in Zukunft über Beitragserhöhungen informieren müssen. Mit dem Sparpaket im Gesundheitsbereich hatte die Politik gerade beschlossen, die Informationspflicht per Brief abzuschaffen. Das löste Kritik aus. Gesundheitsminister Carsten Linnemann hat jetzt in der Rheinischen Post doch wieder eine neue Informationspflicht angekündigt. Nicht unbedingt schriftlich. Kassen sollen auch digital, etwa per App, über Beitragserhöhungen informieren können. Bei Sicherheitstests von künstlicher Intelligenz ist wieder ein Fall bekannt geworden, bei dem ein System in fremde Computer eingedrungen ist. Diesmal betrifft es die Google-KI-Software Gemini.
3: Konkret geht es um 3 Vorfälle aus dem Mai. In einem Fall erriet Gemini Passwörter, um Zugang zu einem geschützten System zu bekommen. In 2 weiteren fand die KI Zugangsdaten für eine Datenbank. Nach Angaben von Google entstand dabei kein Schaden. Die KI habe die Angriffe beendet, sobald sie erkannte, dass es sich nicht um Testsysteme, sondern echte Unternehmensrechner handelte. In der jüngeren Vergangenheit hatte es schon ähnliche Vorfälle bei den KI-Anbietern OpenAI, Anthropic und Meta gegeben. Thomas Pleskin, Nachrichtenredaktion.
1: Und zum Fußball. In der Bundesliga hat Borussia Dortmund die Tabellenspitze übernommen. Als einziger Mannschaft gelang dem BVB der 4. Sieg im 4. Saisonspiel. 1:0 beim VfB Stuttgart. Freiburg hatte vorher nach 3 Siegen nur 2:2 bei Eintracht Frankfurt gespielt und steht jetzt hinter Bayern München auf Tabellenplatz 3. Die anderen Samstagsspiele sind so ausgegangen: Gladbach-Mainz 3:4, Hamburg-Köln 2:1 und Bremen-Augsburg 3:2.

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1: Ich bin Diana Kramer. Wegen der hohen Spritpreise haben sich Bund und Länder auf einen neuen Tankrabatt geeinigt. Ab Oktober soll er Bürgern und Unternehmen eine Entlastung von 17 Cent pro Liter bringen. Spätestens zum 1. Januar des kommenden Jahres soll außerdem ein vorübergehender Spritpreisdeckel eingeführt werden.
2: Die deutsche Mineralölindustrie ist zwar gesprächsbereit, sieht eine staatliche Preisregulierung aber mit Sorge. Bei rund 14.000 Tankstellen in Deutschland sei sie hochkomplex und mit zusätzlicher Bürokratie verbunden. Ein zu niedriger Preisdeckel könne im schlimmsten Fall die Versorgungssicherheit gefährden, heißt es. Verbraucherschützer, Sozialverbände und die Opposition kritisieren den Tankrabatt als zu wenig zielgenau. Wirtschaftsministerin Reiche hatte noch vor wenigen Tagen gesagt, sie halte einen Spritpreisdeckel für den falschen Weg. Begründung, er könnte die mittelständischen Raffinerien schwächen. David Riemer, Nachrichtenredaktion.
1: Der NATO-Militärausschuss wird künftig vom ranghöchsten Soldaten Deutschlands geführt. Generalinspekteur Carsten Breuer wurde bei einer Sitzung des Gremiums in Kopenhagen zum Vorsitzenden gewählt.
3: Der Posten gehört hinter dem Generalsekretär zu den wichtigsten innerhalb der NATO. Dass ein Deutscher gewählt wurde, gilt auch als Anerkennung dafür, dass Deutschland seine Verteidigungsausgaben gesteigert hat und innerhalb Europas fürs Militär deutlich am meisten ausgibt. Wichtigste Aufgabe bleibt, die USA bzw. US-Präsident Trump davon zu überzeugen, weiter an der NATO festzuhalten. Breuer formuliert es diplomatisch. In seinem künftigen Amt möchte er die Perspektiven aller NATO-Mitgliedstaaten zusammenführen. Jan-Henner Reitze, Nachrichtenredaktion.
1: Mit dem traditionellen Anstich ist am Mittag in München das 191. Oktoberfest offiziell eröffnet worden. Der neue Oberbürgermeister Dominik Krause zapfte das erste Fass Bier mit 2 Schlägen an. Die erste Maß ging traditionell an Ministerpräsident Markus Söder. In den kommenden 2 Wochen werden auf der Wiesn bis zu 6 Millionen Besucher erwartet. Zum Fußball. In der Bundesliga hat Borussia Dortmund die Tabellenspitze übernommen. Als einziger Mannschaft gelang dem BVB der 4. Sieg im 4. Saisonspiel. 1:0 beim VfB Stuttgart. Freiburg hatte vorher nach 3 Siegen nur 2:2 bei Eintracht Frankfurt gespielt und steht jetzt hinter Bayern München auf Tabellenplatz 3. Die weiteren Ergebnisse: Gladbach-Mainz 3:4, Hamburg-Köln 2:1 und Bremen-Augsburg 3:2.
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1: Ich bin Diana Kramer. In Berlin und Mecklenburg-Vorpommern stehen morgen die letzten Landtagswahlen dieses Jahres an. Der Ausgang beider Wahlen für die CDU könnte über die politische Zukunft von Parteichef und Kanzler Friedrich Merz entscheiden.
2: In Mecklenburg-Vorpommern werden sich SPD und AfD laut Umfragen ein enges Rennen liefern. Den Sozialdemokraten mit Ministerpräsidentin Schwesig gelang in den letzten Wochen eine Aufholjagd. Im jüngsten ZDF-Politbarometer lag sie knapp vor der AfD. Die CDU rutschte in die Nähe der 5%-Hürde ab. In Berlin sieht es nach einem Kopf-an-Kopf-Rennen zwischen der Linken und der CDU aus. Dahinter lagen in Umfragen auch die AfD, die Grünen und die SPD zweistellig. David Riemer, Nachrichtenredaktion.
1: Nach dem angekündigten Durchbruch im Grönlandstreit hofft Dänemarks Außenminister Rasmussen auf mehr Stabilität. Ein verbindliches Abkommen mit den USA könnte demnach kommende Woche unterzeichnet werden. Es soll die Sicherheit in der Arktis und im Nordatlantik stärken. US-Präsident Trump spricht bereits von einer Einigung mit weitreichenden Befugnissen für die Vereinigten Staaten. Dänemark und Grönland bestätigten diese Darstellung bislang jedoch nicht. In München herrscht seit heute für 2 Wochen wieder Ausnahmezustand. Am Mittag wurde das 191. Oktoberfest eröffnet. Tausende Besucher strömten bei bestem Wiesenwetter am ersten Tag auf das Festgelände.
3: Zapft es auf eine friedliche Wiesen!
4: Oberbürgermeister Krause hat den Anstich mit 2 Schlägen geschafft und kann sich damit zufrieden zeigen. Der Druck war immerhin groß. Sein Vorgänger Dieter Reiter hatte im letzten Jahr ebenfalls 2 Schläge gebraucht. Genau hingeguckt wurde freilich auch bei der Übergabe der ersten Mass an Ministerpräsident Söder. Der ist den Grünen bekanntlich ja nicht so grün. Heute aber gemeinsames Lächeln, ganz nach dem Motto, auf eine friedliche Wiesen. Aus München, Joshua Heise.
1: Zum Fußball. Borussia Dortmund hat mit dem 4. Sieg im 4. Spiel die Tabellenspitze der Bundesliga übernommen. Der BVB setzte sich beim VfB Stuttgart mit 1:0 durch. Dortmund mit 12 Punkten nun in der Tabelle vor dem FC Bayern. Dritter ist Freiburg. Mit einem 2:2 bei Eintracht Frankfurt ließen die Freiburger erstmals Punkte liegen. Außerdem spielten Gladbach Mainz 3:4, Hamburg Köln 2:1 und Bremen Augsburg 3:2.

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1: Ich bin Diana Kramer. Am letzten Tag vor den Landtagswahlen in Mecklenburg-Vorpommern und Berlin haben die Parteien noch einmal um Stimmen geworben. Zum Wahlkampfabschluss waren vor allem AfD und Grüne noch mal mit größeren Kundgebungen unterwegs. In Berlin haben CDU und BSW ihren Wahlkampf abgeschlossen.
2: Viele Wähler haben sich noch gar nicht endgültig entschieden, wem sie ihre Stimme geben. In Mecklenburg-Vorpommern waren laut ZDF-Politbarometer zuletzt 21% der Befragten unsicher, in Berlin sogar 23%. Im Nordosten liefern sich SPD und AfD ein enges Rennen um Platz 1. Die Grünen müssen um den Einzug in den Landtag bangen. In Berlin liegt die Linke laut Umfragen Kopf an Kopf mit der CDU und das BSW hofft noch auf den Sprung über die 5%-Hürde. Thomas Bleskin, Nachrichtenredaktion.
1: Für Bundeskanzler und Parteichef Friedrich Merz wird vor allem das Ergebnis der CDU bei beiden Wahlen möglicherweise über seine politische Zukunft entscheiden. Noch am Wahlabend will Merz in Berlin mit der Parteiführung über die Ergebnisse beraten. In Mecklenburg-Vorpommern droht der CDU ihr bisher schlechtestes Ergebnis. In letzten Umfragen lag sie nur noch bei 6%. Die Informationspflicht der Krankenkassen bei Beitragserhöhungen soll zurückkommen. Beitragssätze seien entscheidende Informationen für die Versicherten, sagte Bundesgesundheitsminister Carsten Lindemann der Rheinischen Post. Er will, dass die Kassen ihre Mitglieder auch künftig individuell informieren, etwa digital per Krankenkassen-App oder schriftlich.
3: Die Pflicht war erst mit dem Sparpaket der schwarz-roten Koalition gestrichen worden, um Bürokratie und Kosten zu sparen. Verbraucherzentralen hatten das scharf kritisiert. Sie warnten, dass Versicherte Beitragserhöhungen zu spät bemerken könnten. Das könnte auch das Sonderkündigungsrecht bei höheren Zusatzbeiträgen aushöhlen, so die Begründung. Der GKV-Spitzenverband wiederum begrüßt eine Information der Versicherten, fordert aber vor allem digitale Wege. Aus Berlin, David Riemer.
1: Zum Fußball. In der Bundesliga hat Borussia Dortmund die Tabellenspitze übernommen. Dem BVB gelang mit einem 1:0 beim VfB Stuttgart der 4. Sieg im 4. Spiel. Freiburg spielte 2:2 bei Eintracht Frankfurt und steht jetzt hinter Bayern München auf Tabellenplatz 3. Die weiteren Ergebnisse: Gladbach-Mainz 3:4, Hamburg-Köln 2:1 und Bremen-Augsburg 3:2. Und Hertha BSC hat mit 2:1 bei Dynamo Dresden gewonnen und die Tabellenspitze der 2. Bundesliga verteidigt.

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1: Ich bin Diana Kramer. Deutschland blickt heute nach Mecklenburg-Vorpommern und Berlin. Dort stehen die letzten Landtagswahlen dieses Jahres an. Der Ausgang beider Wahlen für die CDU könnte auch über die politische Zukunft von Parteichef und Kanzler Friedrich Merz entscheiden.
2: In Mecklenburg-Vorpommern werden sich SPD und AfD laut Umfragen ein enges Rennen liefern. Den Sozialdemokraten mit Ministerpräsidentin Schwesig gelang in den letzten Wochen eine Aufholjagd. Im jüngsten ZDF-Politbarometer lag sie knapp vor der AfD. Die CDU rutschte in die Nähe der 5%-Hürde ab. In Berlin sieht es nach einem Kopf-an-Kopf-Rennen zwischen der Linken und der CDU aus. Dahinter lagen in Umfragen auch die AfD, die Grünen und die SPD zweistellig. David Riemer, Nachrichtenredaktion.
1: Direkt vor den wichtigen Landtagswahlen hat das Meinungsforschungsinstitut INSA seine neuesten Zahlen zum Sonntagstrend veröffentlicht. Danach bleibt die AfD bundesweit mit unverändert 29% stärkste Kraft. In der Umfrage für die Bild am Sonntag liegt sie damit weiter vor CDU und CSU, die auf 20% kommen. Die Grünen erreichen 14%, die SPD liegt bei 13%. Dahinter folgt die Linke mit 11, die FDP mit 5 und das BSW mit bundesweit 3%. Russland hat die Ukraine erneut mit schweren Angriffen überzogen. Dabei sind im Umland der ukrainischen Hauptstadt Kiew mindestens 3 Menschen getötet worden. Es handle sich um eine Mutter mit ihren 2 kleinen Kindern, teilte der Chef der Militärverwaltung bei Telegram mit. Er sprach von einer Tragödie. Der Vorfall habe sich südwestlich von Kiew ereignet. Durch die Angriffe seien mehrere Wohnhäuser und ein Auto getroffen worden. Zum Fußball. Borussia Dortmund hat mit dem 4. Sieg im 4. Spiel die Tabellenspitze der Bundesliga übernommen. Der BVB setzte sich beim VfB Stuttgart mit 1:0 durch. Das entscheidende Tor erzielte Dortmunds Maximilian Bayer in der 70. Minute. Er sagte nach dem Spiel bei Sky:
3: Ja, wir haben einfach mit Leidenschaft verteidigt. Die Null musste erstmal gehalten in Stuttgart und das haben wir über 90 Minuten stark gemacht.
1: Dortmund mit 12 Punkten nun in der Tabelle vor dem FC Bayern. Dritter ist Freiburg. Mit einem 2:2 bei Eintracht Frankfurt ließen die Freiburger erstmals Punkte liegen. Außerdem spielten Gladbach-Mainz 3:4, Hamburg-Köln 2:1 und Bremen-Augsburg 3:2.

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1: Ich bin Diana Kramer. Bis zuletzt haben die Parteien um Wählerstimmen geworben. Nun liegt es genau bei denen. Heute stehen die letzten beiden Landtagswahlen des Jahres an. In Berlin wird ein Kopf-an-Kopf-Rennen der regierenden CDU mit der Linken erwartet. Und in Mecklenburg-Vorpommern sieht es zwischen SPD und AfD nach einem knappen Ergebnis aus.
2: Rund 1,3 Millionen Wähler sind in Mecklenburg-Vorpommern aufgerufen, den neuen Landtag zu wählen. Die Wahl gilt als wichtig, auch für den Bund. Der CDU droht laut Umfragen das schlechteste Ergebnis auf Landesebene in ihrer Geschichte. Die AfD hofft nach dem Sieg in Sachsen-Anhalt auf einen weiteren Erfolg. In der letzten Umfrage allerdings lag überraschend die SPD vorn. Aus Schwerin, André Ballin.
1: Der NATO-Militärausschuss wird künftig vom ranghöchsten Soldaten Deutschlands geführt. Generalinspekteur Carsten Breuer wurde bei einer Sitzung des Gremiums in Kopenhagen zum neuen Vorsitzenden gewählt.
3: Der Posten gehört hinter dem Generalsekretär zu den wichtigsten innerhalb der NATO. Dass ein Deutscher gewählt wurde, gilt auch als Anerkennung dafür, dass Deutschland seine Verteidigungsausgaben gesteigert hat und innerhalb Europas fürs Militär deutlich am meisten ausgibt. Wichtigste Aufgabe bleibt, die USA bzw. US-Präsident Trump davon zu überzeugen, weiter an der NATO festzuhalten. Breuer formuliert es diplomatisch. In seinem künftigen Amt möchte er die Perspektiven aller NATO-Mitgliedstaaten zusammenführen. Jan-Henner Reitze, Nachrichtenredaktion.
1: Mit dem traditionellen Fassanstich ist in München das 191. Oktoberfest offiziell eröffnet worden. Der neue grüne Oberbürgermeister Dominik Krause zapfte das erste Fassbier mit 2 Schlägen an. Die erste Maß ging traditionell an Ministerpräsident Markus Söder. In den kommenden beiden Wochen werden auf der Wiesn bis zu 6 Millionen Besucher erwartet. Zum Fußball. In der Bundesliga hat Borussia Dortmund die Tabellenspitze übernommen. Mit einem 1:0 beim VfB Stuttgart gelang dem BVB der 4. Sieg im 4. Spiel. Freiburgs Siegesserie war zuvor mit einem 2:2 bei Eintracht Frankfurt gerissen. Die Freiburger in der Tabelle nun 3. hinter dem FC Bayern. Die weiteren Ergebnisse: Gladbach-Mainz 3:4, Hamburg-Köln 2:1 und Bremen-Augsburg 3:2. Und Hertha BSC hat mit 2:1 im Hochrisikospiel bei Dynamo Dresden gewonnen. Die Berliner verteidigten mit dem Sieg die Tabellenspitze der 2. Bundesliga.